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2: Mit Sebastian Pasotti. Der Bund steigt beim deutsch-französischen Rüstungskonzern KNDS ein. Damit will er unter anderem nationale Sicherheitsinteressen wahren und deutsche Arbeitsplätze sichern. KNDS baut zum Beispiel die Panzer Leopard 2 und Boxer. Wie teuer der Einstieg für den Bund wird, entscheidet sich beim geplanten Börsengang. Der Bund will erstmal 40% der Anteile übernehmen. KNDS hatte hier in der Region zuletzt Schlagzeilen gemacht, weil der Konzern offenbar das Mercedes-Werk in Ludwigsfelde übernehmen will. Flüge von deutschen Flughäfen könnten ab Sommer etwas günstiger werden. Der Bundestag stimmt heute über eine Senkung der Ticketsteuer im Flugverkehr zum 1. Juli ab. Die Steuer hängt von der Länge des Fluges ab. Sollten die Fluggesellschaften die Steuersenkung komplett an die Kundinnen und Kunden weitergeben, würden die Preise zwischen 2,50 Euro und 11,40 Euro pro Ticket sinken. Der Bundestag hat aus Spargründen ein Neubauprojekt am Schiffbauer Damm in Mitte gestoppt. Die zuständige Kommission beschloss das Aus für das Projekt auf der noch weitgehend brachliegenden Fläche. Dadurch spart Deutschland mindestens 600 Millionen Euro. Auf dem Gelände waren neben Bundestagsbüros auch landeseigene Wohnungen für Berlin geplant. Noch offen ist, was nun mit der Brache passiert. Am BER ist am späten Abend die Familie des mit dem Ebola-Virus infizierten US-Arztes gelandet. Auch die Frau und die vier Kinder wurden mit einem Konvoi aus Rettungswagen und Polizeifahrzeugen zum Virchow-Campus der Charité in Wedding gebracht. Hier werden auch sie nun auf der Sonderisolierstation behandelt. Anders als der Familienvater haben seine Frau und seine Kinder keine Symptome. Der SC Freiburg hat das Fußball-Europa-League-Finale verloren. Das Team unterlag der Mannschaft von Aston Villa mit 0:3. Außerdem hat die deutsche Eishockey-Nationalmannschaft bei der Weltmeisterschaft auch das vierte Spiel verloren. Sie unterlag den USA mit 3:4 nach Penalty-Schießen. Die deutsche Mannschaft muss nun ihre letzten drei Vorrundenspiele gewinnen, um noch eine Chance auf das Viertelfinale zu haben. Und soweit das Neueste aus der Flux FM Nachrichtenredaktion.
3: Dankeschön. Der gestrige Regen hat sich erstmal verzogen. Für heute soll es insgesamt trocken bleiben bei einem Mix aus Sonne und Wolken. Vor allen Dingen der Vormittag wird ein bisschen sonniger. Am Nachmittag kann es zwischenzeitlich auch mal etwas bedeckter werden. Das Ganze heute bei maximal 21 Grad. Wir sind aktuell bei 11 Grad. Ja, und ansonsten wird es für morgen ebenfalls so ein Mix aus Sonne und Wolken bei 23 Grad geben. Am Wochenende wird es muckelig warm. Am Samstag bis zu 28 Grad. Am Sonntag bis zu 26 Grad, aber die prophezeiten 30 Grad für nächste Woche, die haben sich mittlerweile erstmal wieder etwas verzogen.
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4: Und damit einen wunderschönen guten Morgen. Am Mikrofon Katja Berg
3: und Sascha Schlegel. Und wir übergeben an die Herren aus Österreich, Wanda hier mit ihrem Columbo. Um 6:03 auf in diesem Donnerstag. Guten Morgen.

0: Ja, mit Hits wie diesem hat sie sich in unsere Herzen gespielt, die schwedische Künstlerin und Sängerin und Pop-Superstar Robin hier mit Dancing on My Own, aktuell ja in Amsterdam, live auf der Bühne im Vorprogramm von Harry Styles, der dort ja in einer großen Arena spielt und mehrere Termine stehen dann noch gemeinsam an. Und ansonsten wird sie dann am 8. Juli hier in der Uber Arena in Berlin spielen. Dafür gibt es leider nicht mehr ganz so billige Tickets, 150 Euro für die Premium-Plätze, und dann sind die bald aber auch schon weg, glaube ich. Also deswegen ranhalten, wenn ihr da noch hin wollt.
1: Ja, könnte aber auch sein, dass es das letzte Mal ist, dass man Little Lee auf einer Bühne sieht.
0: Denn Robin, das ist ja das, nicht Little
1: Lee. Ach, Robin, ach Gott, wie komme ich denn jetzt auf Little Lee?
0: Ich weiß auch nicht.
1: Ich sehe schon, ich habe dir wieder überhaupt nicht zugehört.
0: Ja, ist schön.
1: Aber wie witzig. Ich habe jetzt gerade gedacht so, ach, das wusste ich gar nicht, dass Little Lee mit Harry Styles auf der Bühne steht.
0: Robin.
1: Mal wieder was Neues gelernt. Komm, schnell, mach neue Musik von dem Mann, der uns morgen besucht. 10.30 Uhr wird er hier bei uns im Studio auftauchen. Konstantin Gropper. Alias Get Well Soon hat auch eine neue Platte draußen und morgen 10.30 Uhr dann hier bei uns im Gespräch.

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0: hat sie aber wieder groß aufgefahren, so wie man es eigentlich auch von ihr kennt. Ray, das ist immer großes Kino und das eben gehörte DAX aktuelle Ding hier auf 100,6 Flux FM.
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2: Oh, über die nächsten beiden Herren freue ich mich sehr. Es gibt ja in der deutschen Hip-Hop-Landschaft ja gerne mal auch so Beef unter den einzelnen Protagonistinnen. Da wird so gegeneinander ausgeteilt. Wenn es aber um diese beiden Herren aus Kreuzberg geht, dann sind alle so, nee, die beiden sind cool. Da legt sich einfach niemand mit den beiden an. Audio 88 und Yesin, jetzt seit 25 Jahren schon zusammen unterwegs, aber auch solo. Und sie sind zurück hier bei uns, auch endlich mal wieder mit einem neuen Stück im Programm. Da freue ich mich sehr drauf. Immer noch zwei Herrengedeck, Audio 88 und Yesin. Grüße gehen nach Kreuzberg.
3: Ja, mach's mal nochmal zwei Herrengedeck, bitte.
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0: Dormants.
1: Ach, das macht sie immer toll, Sao de Sagazan mit Les Dormants. Und es ist damit 6 Uhr und 30 Minuten.
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1: Ja, dieser ganze Planet hat eine ganze Menge an verschiedener Kulturen, an diversen Menschen und vor allen Dingen Einflüssen, die man überall weltweit finden kann und die am heutigen Tag vor allen Dingen auch zelebriert werden, denn heute ist UNESCO-Welttag der kulturellen Vielfalt.
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4: Ja, das gehört heutzutage auch hier in unserer Alltagskultur zu kultureller Vielfalt. K-Pop und eine der erfolgreichsten K-Pop-Bands der Welt ist definitiv BTS, die wir ja gerade mit Dynamite im Ausschnitt zumindest gehört haben. Südkoreanische Kultur, das ist auf alle Fälle was, was in den letzten Jahren immer mehr Verbreitung gefunden hat, weltweite Verbreitung. Das ist ein Phänomen von Nudeln über Squid Game, Netflix-Serien, Beauty-Produkte. Auch das steht bei Schlegi zum Beispiel im Schrank, das weiß ich, das hat er mir schon öfters erzählt und die sind richtig gut, sagt er. Ja, aber wie kam es überhaupt dazu, dass südkoreanische Kultur eben so einen weltweiten Durchmarsch feiert? Und dafür müssen wir auch auf die politische Geschichte des Landes zurückgehen. Matti Geier.
5: Soft Power, ein Begriff aus der Politikwissenschaft. Er beschreibt die Fähigkeit eines Landes, durch Kultur, Werte und Attraktivität Einfluss auszuüben. Also nicht durch militärische Stärke oder wirtschaftlichen Druck, sondern durch Anziehungskraft. Südkorea hat diese Strategie in den vergangenen Jahrzehnten gezielt aufgebaut. Und das hat viel mit der besonderen Geschichte des Landes zu tun. Der Korea-Experte Hannes Mosler von der FU erklärt, warum Südkorea heute überhaupt stärker wahrgenommen wird als früher.
6: Die Berichterstattung in den Medien ist breiter geworden. Es gibt jetzt sogar Medienvertreter direkt in Korea. Sonst saßen die immer entweder in Peking oder in Tokio. Und natürlich hat das was mit der wirtschaftlichen Entwicklung zu tun, dass Korea mit immer mehr Produkten auch auf dem Weltmarkt präsent ist. Dass man sogar am Supermarkt um die Ecke koreanische Trockennudelsuppen kaufen kann. Also das ist wirklich schon so ein Indikator, wie nah die koreanische Kultur an dem täglichen Leben mitten in Europa gekommen ist.
5: Diese Nähe ist kein Zufall. Südkorea hat sich innerhalb weniger Jahrzehnte von einem kriegszerstörten Land zu einer Hightech- und Kulturnation entwickelt. Parallel dazu exportierte Südkorea zunehmend Kultur, Musik, Filme, Serien und Essen. Die sogenannte Korean Wave, auf Koreanisch Hallyu, wurde zu einem weltweiten Erfolgsmodell. Eine zentrale Rolle für diese Entwicklung spielt die geopolitische Lage des Landes, sagt Hannes Mosler. Südkorea musste sich historisch immer zwischen größeren Mächten behaupten.
6: China, Russland darüber und dann Japan auf der anderen Seite, der ehemalige Kolonialherr, wenn man so möchte, und die USA, die rund 30.000 Soldaten und Soldatinnen auf der Halbinsel stationiert hat. Also immer im Fadenkreuz all der machtpolitischen Begehrlichkeiten Ostasiens und das schon seit Hunderten, wenn nicht Tausenden von Jahren. Korea war schon immer zwischen den Stühlen und war nicht groß genug, um sich großartig verteidigen zu können, sondern musste immer strategisch handeln.
5: Das Land suchte nach Wegen, international Einfluss zu gewinnen, ohne selbst eine klassische Großmacht zu sein, sondern vielmehr eine stabile Mittelmacht.
6: Und zwar hat man, um Einfluss auf Nordkorea nehmen zu können, was direkt schwierig ist, dann über den abtauenden Ostblock mit wirtschaftlichen Beziehungen zu osteuropäischen Ländern, später auch zu China und auch zu Russland, versucht indirekt Einfluss zu nehmen auf Nordkorea mit gegenseitigen Win-Win-Situationen durch Handel. Also einmal war es ein wirtschaftlicher Aspekt, dann war es ein sicherheitspolitischer Aspekt gegenüber Nordkorea und aber auch langfristig gesehen eine eigene Rolle zu finden im internationalen System, über die man auch mehr Einfluss nehmen kann.
5: Südkorea wollte nicht nur wirtschaftlich erfolgreich sein, sondern international sichtbar und kulturell relevant werden. Dafür investierte der Staat gezielt in Kulturindustrien, in Filmförderung, Musiklabels oder digitale Infrastruktur. Heute profitieren davon weltweit erfolgreiche Bands wie BTS oder Serien wie Squid Game. Die Offenheit und Modernität machen das Land auch zu einem attraktiven Partner für Europa.
6: Einmal kommt der Push für das engere Zusammenwachsen, das gegenseitige Interesse aus dieser Innovativkraft heraus. Und die zweite Strömung ist diese weltpolitische Lage, die es nötig macht, die freiheitlich-demokratische Welt enger zusammenrücken lässt. Und Korea steht da natürlich im Zentrum der Weltkarte, weil Asien ganz wichtig ist als Partner in der Sicherheitspolitik weltweit, sodass zusammen mit diesen positiven Entwicklungen, ich darf davon ausgehe, dass da noch eine stärkere Zusammenarbeit und ein noch weiteres Zusammenwachsen stattfinden wird in der Zukunft. Und dann hilft natürlich, dass Korea sich so kosmopolitisch entwickelt hat. Das hilft in diesem Prozess.
5: Und vielleicht zeigt sich genau dieses Zusammenwachsen längst im Alltag. Zwischen Instant-Ramen im Supermarkt, Netflix-Serien aus Seoul und K-Pop auf europäischen Festivalbühnen.
1: Tja, damit wurde ihr internationaler Einfluss natürlich dramatisch gesteigert über die letzten Jahre. Südkorea selbst hat im eigenen Land aber auch ja mittlerweile mit einigen Kehrseiten der Dominanz technologisch, aber auch kulturell zu kämpfen. Die niedrigste Geburtenrate weltweit, einen Schönheitswahn, einen Schlankheitswahn, weil alle Menschen gut aussehen müssen und vor allen Dingen auch die ganzen Bands und die kulturellen Exporte halt eben auch ein bestimmtes Image präsentieren müssen. Aber auf alle Fälle die mehrheitliche Macht Südkoreas ist mittlerweile auch hier bei uns im Alltag angekommen und wurde hier vorgestellt von Matti Geier.
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0: wenn die Zeit einfach so davonrast und man das Gefühl hat, die Tage, die schmelzen einfach so dahin, ohne dass man so richtig was in diesen macht. Schramm hat dieses Gefühl hier besungen und dazu ja auch jetzt Anfang des Jahres im Februar sein Album Something Smelling Funny veröffentlicht. Hier Musik von Schramm um 6.42 Uhr.
1: Was für ein hübscher Donnerstagmorgen heute. Die Sonne lacht bereits seit dem Aufstehen und das kann eigentlich nur ein guter Tag werden. Wettertechnisch verspricht er auf alle Fälle trocken zu sein. Die Temperaturen zurzeit bei 12 Grad, heute irgendwo zwischen 20 und 23 Grad. Mal gucken, wie wir heute noch durch den Tag segeln. Herr Schlegel wollte eigentlich anbaden gehen im Prinzenbad, hat er erzählt. Ich bin gespannt, ob das wirklich stattfinden wird, aber gut. Wir haben jetzt erstmal Musik von Lola Young. In der Zwischenzeit wird sich Schlegelchen sicherlich auch überlegen.
0: Und was ich heute Morgen aber beim Tritt aus der Haustür dachte, beim Austritt aus der Haustür, dass es schon einfach sehr, sehr sommerlich riecht und sich auch so veranfühlt. So als würde so die Stadt quasi so langsam in so einen richtig schönen warmen Tag starten.
1: Ja, habe ich auch schon gerochen. Austritt vor der Haustür. Klingt irgendwie falsch.
0: Stimmt. Falsch. Hervorgetreten, getreten. Ich bin vor die Tür getreten. Ja.

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0: Ja, so tanzbar und vor allen Dingen auch so retro kann das Ende der Welt klingen. La fin du monde, das Ende der Welt, besungen von Sam Sauvage, hier auf Französisch, um 6.51 Uhr.
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2: Tja, heute am 21. Mai, dem Tag der kulturellen Vielfalt, ein UNESCO-Feiertag, Gedenktag sozusagen, der also alle möglichen Kulturen dieser Erde nochmal hochleben lassen soll und vor allen Dingen uns auch alle daran erinnern soll, dass es wirklich, wirklich wichtig ist, diese Kulturen zu schätzen und diese Kulturen zu bewahren. John Abatili hat nochmal ein paar mehr Informationen.
3: Auslöser war ein Terroranschlag im Februar 2001 in Afghanistan. Die Taliban sprengen 2500 Jahre alte Buddha-Statuen. Die Zerstörung schreckt die Weltgemeinschaft auf. Noch im selben Jahr kommt die Vollversammlung der Vereinten Nationen zusammen. Die Mitglieder wollen etwas gegen religiöse und kulturelle Intoleranz unternehmen. Sie erarbeiten eine Erklärung, die zeigt, wie wichtig Kunst und interkultureller Austausch sind. Für Wohlstand, nachhaltige Entwicklung.

0: Aktionen wirklich im ganzen Land verteilt, auch hier in Berlin. Und zum Beispiel auch mit einem Termin, den euch Nele Dietz jetzt vorstellt.
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2: Für euch geht's heute in die Mediathek vom Internationalen Theaterinstitut im Kunstquartier Bethanien. Dort gibt es Talks, Panels und Diskussionen. Los geht's um 17.30 Uhr. Es geht um die Freiheit von KünstlerInnen und die Verbindung zwischen dem globalen Süden und Europa. Auch werden Visahürden, kulturelle Vielfalt und gerechte Bedingungen im Kunst- und Kulturbereich thematisiert. Von 17.30 Uhr an kommen Leute aus Kultur, Politik und Wissenschaft zusammen. Eine Live-Performance der Berliner Künstlerin Nezaket Ekici gibt's auch noch. Das Ganze geht bis 19 Uhr. Eintritt ist frei.
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2: Mit Sebastian Pasotti. KNDS ist eine der größten Rüstungsfirmen Europas und soll an die Börse gehen. Die Bundesregierung hat sich nun entschieden, sie will 40% der Anteile übernehmen. Damit will der Bund nationale Sicherheitsinteressen wahren sowie deutsche Arbeitsplätze und technisches Know-how sichern. KNDS baut unter anderem die Panzer Leopard 2 und Boxer, möglicherweise auch bald hier in der Region. KNDS soll daran interessiert sein, das Mercedes-Werk in Ludwigsfelde zu übernehmen. Flugtickets könnten bald etwas günstiger werden. Der Bundestag entscheidet heute darüber, ob die Ticketsteuer zum 1. Juli gesenkt wird. Sollten die Fluggesellschaften die Steuersenkung komplett an die Fluggäste weitergeben, könnten die Ticketpreise zwischen 2,50 Euro und 11,40 Euro sinken. Die Höhe der Steuer hängt von der Länge des Fluges ab. Der Bundestag verzichtet auf ein mehrere hundert Millionen Euro teures Neubauprojekt unweit des Reichstags. Am Schiffbauer Damm in Mitte auf einer brachliegenden Fläche war unter anderem ein Gebäude mit neuen Bundestagsbüros sowie landeseigene Wohnungen und Gewerbe geplant. Die zuständige Kommission hat aus Spargründen nun entschieden, auf das Projekt zu verzichten. Was nun mit der Brache am Schiffbauer Damm passiert, ist unklar. Die Charité hat in der Nacht auch die Familie des an Ebola erkrankten US-Amerikaners aufgenommen. Seine Frau und die vier Kinder waren am späten Abend am BER gelandet. Unter Polizeischutz wurden sie zum Virchow-Campus in Wedding gebracht. Hier wird seit gestern schon der Familienvater auf der Sonderisolierstation behandelt. Seine Familie zeigt bisher keine Symptome. Eigentlich sollte der Tempelhofer Damm längst saniert werden, allerdings streiten sich Senat und Bezirk weiter um das Verkehrskonzept. Verkehrssenatorin Bonde hat den Bezirk nun aufgefordert, die Baugenehmigung endlich zu erteilen. Die rund 150 Jahre alten Abwasserrohre unter dem Damm könnten jederzeit hochgehen, so Bonde. Der Bezirk lehnt allerdings weiter die Pläne des Senats ab, dass für mehr Autospuren während der Bauzeit die Bäume auf dem Mittelstreifen des Tempelhofer Damms gefällt werden müssen. Der SC Freiburg hat das Finale der Fußball-Europa League verloren. Sie mussten sich Aston Villa mit 0:3 geschlagen geben. Bei der Eishockey-Weltmeisterschaft hat die deutsche Mannschaft auch ihr viertes Spiel verloren, 3:4 nach Penaltyschießen gegen die USA. Um noch eine Chance auf ein Weiterkommen zu haben, muss die deutsche Mannschaft die letzten drei Gruppenspiele gewinnen. Und soweit das Neueste aus der Flux FM Nachrichtenredaktion.
1: Dankeschön, Sebastian. Momentan in Berlin 12 Grad, in Brandenburg zwischen 10 und 14 Grad. Heute wird es wieder Maximaltemperaturen zwischen 20 und 22 Grad geben. Und ein freundlicher Donnerstagmorgen ist das, was wir heute bekommen. Aber im Laufe des Tages kommen dann schon auch nochmal ein paar dickere Wölkchen. Soll aber trocken bleiben und die nächsten Tage dann kontinuierlich wärmer.
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4: Guten Morgen, ihr Lieben. Hier im Studio begrüßen euch auch heute wieder an diesem Donnerstag Katja Berg.
1: Und Sascha Schlegel. Das klang jetzt fast ein bisschen wie Zirkus.
4: Okay.
1: So, jetzt habe ich gerade so einen Vorhang aufgehen sehen.
4: Der Vorhang ist offen für Bilderbuch.

0: Herr Schlegel hat gesagt, ich soll jetzt sagen, dass es ein erotisches Stück ist.
1: Das ist eine erotische Stimmung.
0: Ja. Underwater Love auf 100,6 Flux FM. Ich persönlich glaube ja, dass es einfach nur um Tierliebe zu Oktopussen und ähnlichen Kreaturen geht.
1: Ich konnte es aber ganz gut nachfühlen, denn gestern war ich auch mal wieder schwimmen, was ich länger nicht getan habe, in der Landsberger Allee, dort in der Schwimmhalle.
0: Möchte ich jetzt weiter hören oder muss ich mir die Ohren jetzt zuhalten?
1: Es hat nichts mit diesem Stück oder Underwater Love zu tun. Aber nein, ich fand es einfach nur mal wieder spannend, so ein paar Bahnen zu ziehen. Habe ich schon ewig nicht mehr gemacht und habe aber vergessen, dass ja so manche Menschen es sehr, sehr ernst nehmen. Vor allen Dingen so dieses Bahn ziehen und so. Und wenn man da jetzt nicht irgendwie alle Regeln beachtet und so, dann wird man gleich mal so so mit Wasser vollgesprengt. Oder so beim Vorbeischwimmen.
0: Absolut.
1: Das ist schon krass.
0: Absolut. Und am aller schlimmsten sind die Schwimmbäder, die an Fitnesscenter angeschlossen sind.
1: Oh ja, wo
0: das
1: ist so die
0: Gym-Bros. Da kommst du gar nicht rein. Also das ist wirklich, das ist reines Mobbing.
1: Die einfach Bahnen.
0: Einfach nur Mobbing. So.
1: Das Wasser zur Seite schieben.
0: Aber willkommen in dieser Welt, Herr Schlegel. Das ist wirklich, ja.
1: Also Klatschen ist da nicht angesagt. Nee, es ist einfach Leistungssport.
0: Kein feiner Zug. So, wir kommen zu einer Band. Da wollten wir jetzt eigentlich hin, von Underwater Love zu Down Under. Das wäre jetzt auch eine gute Brücke gewesen.
1: Das war eine gute Brücke.
0: Neuseeland ist die Heimat der Band, die wir euch jetzt ans Herz legen wollen. Office Dog kommt für ihre allererste Show nach Deutschland.
1: Ja, begonnen hat es für diese Band auch gerade erst mal vor 4 Jahren in so kleinen Barbershops oder auch in Kirchenkellern und hat sich mittlerweile zu einem absoluten Geheimtipp entwickelt. Frontmann Kane Strang hängt damals seine erfolgreiche Solo-Karriere an den Nagel, um mit seinem Bandkollegen einen ziemlich speziellen Sound zu kreieren, den das Pitchfork Magazine als reine Freude des Zusammenspielens feiert. Musikalisch irgendwas zwischen dreckigem, ehrlichem Indie-Rock aus den 90ern, Noise-Rock und vor allen Dingen Musik für Fans von Pavement oder Superchunk lieben diesen Sound.
0: Tja, Rains ist das, was wir jetzt mal musikalisch euch hier vortrödeln. Und wenn ihr mit dabei sein wollt, dann gibt's die Möglichkeit.
1: Am 28. Mai im Lag, da stehen Office Dog dann auf der Bühne. Und Tickets für das Konzert gibt's überall, wo es sonst auch Tickets für Konzerte gibt. Das sind hier Office Dog mit ihrem Stück Rains. Und wie gesagt, wenn euch das gefällt, am 28. Mai

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1: Ganz große Emotionen bei einem Mann namens Tjaak. Das Größte, was es gibt. Und ja, wir haben uns gerade ausführlicher darüber unterhalten, über diesen Stil junger deutscher Männer, die singen, die quasi alle so einen gleichen Tonus in ihrer Stimme haben. So dieses. Ja, es geht so in die Richtung. Es bleibt alles so in so einer bestimmten Tonlage. Und es holt aber dann auch irgendwie viele Menschen ab. Dich nicht, Frau Berg.
2: Nö, aber ist jetzt auch nicht wichtig, was mich abholt oder das Hauptsache den anderen gefällt, sage ich immer nur.
1: Aber ich fand die Emotionen oder beziehungsweise das, was er besungen hat, ich glaube, das holt viele ab. Also da kann man auch mit Inbrunst mitsingen.
2: So dermaßen bei dir, Schlegi, da bin ich absolut d'accord.
1: So, 21. Mai steht auf dem Kalender heute und darunter steht dann zum Beispiel Tag des Oberkellners und der Tag des Trinkgeldes. Das kann man heute wunderbar miteinander verbinden. Lieber Oberkellner, alles Gute, hier ein bisschen Trinkgeld. Dann gibt es Tag des Notizbuches. Und Tag des Notizzettels. Also Notizen haben heute auch ihren ganz großen Tag.
2: Oha, bist du so ein Notizenmensch?
1: Also ich habe so einen kleinen Block zu Hause, dass, da kommen immer so Einkaufslisten drauf. Also wenn ich jetzt so irgendwas einkaufen muss, wenn irgendwas alle ist oder so.
2: Ja. Hängt der am Kühlschrank?
1: Bei dir? Nee, der hängt nicht am Kühlschrank, der liegt aber einfach so auf dem Küchentresen. So, damit
2: und
1: ich
2: bleibt
1: vergesse.
2: Er auch und verschwindet nicht?
1: Nee, ich reiße dann immer so ein Zettelchen ab und dann gehe ich quasi einkaufen. Aber ja.
2: Naja, interessant.
1: Das sind meine kleinen Notizzettelchen.
2: Ja. Das ist ein guter Einblick in dein Leben. Das sagt viel über dich aus.
1: Wieso?
2: Naja, also dass dieser Notizblock dort liegt, ja? Dass er nicht verschwindet, ja. Dass er auch immer fein säuberlich abgerissen wird, ja. Und dass du mit einem Notizzettel einkaufen
1: kannst. So ganz analog.
2: Du lässt ganz tief blicken.
1: Nee, aber da stehen jetzt keine Lebensmittel oder so drauf, weil ich kaufe eigentlich im Grunde immer dasselbe an Lebensmitteln. Da steht eher so drauf, so Toilettenpapier, so ein bisschen Waschmittel oder so Fit oder so zum Abspülen und so. Ja, das schreibe ich dann auf diesen Zettel.
2: Verstehe, gut. Haben wir das auch geklärt? Dankeschön. Chloe Chiba oder wie heißt sie?
1: Chloe Kisha.
2: Kisha gibt es jetzt hier.
1: Und ich wollte gerade noch sagen, die anderen wichtigen Termine für heute gibt es dann gleich hier in knapp 5 Minuten.

0: Kann auch einmal 16 sein oder sich wie 16 fühlen, besungen hier von Rainbow Kitten Surprise 16 um 7.30 Uhr an einem Donnerstagmorgen, an dem wir alle, beziehungsweise wir beide auf alle Fälle nicht mehr 16 sind.
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3: Und wir schauen auf die Termine des heutigen Tages und schauen zuerst in den Bundestag.
0: Denn dort gibt es heute eine ganze Menge Abstimmungen rund um eine Senkung der Ticketsteuer im Luftverkehr und drei Schienenverkehrsprojekte. Weitere Themen sind dann unter anderem auch die Debatte zum Sportfördergesetz. Dann wird auch eine weitere AfD-Forderung diskutiert nach einem Untersuchungsausschuss zum Nord Stream-Anschlag. Und Aktuelle Stunde zum Bevölkerungsschutz steht auch noch an. Und es folgen auch noch weitere Abstimmungen über neue Regelungen bei Ökodesign und Energieverbrauch, Verbrauchskennzeichnung. Also eine ganze Menge los heute im Bundestag.
3: Klingt auf alle Fälle sehr griffig. Ganz spannende Geschichte in Den Haag heute. Haben ArbeitnehmerInnen ein Recht zu streiken? Damit beschäftigt sich der Internationale Gerichtshof ja schon seit mehreren Jahren. Jetzt will er ein Gutachten vorlegen. Die RichterInnen sollen also die Frage beantworten, ob das Streikrecht zur Versammlungsfreiheit gehört oder nicht. Und wenn es dazu gehört, dann natürlich auch unter einem besonderen internationalen Schutz steht. Gewerkschaften hoffen da natürlich, dass dieser ausdrückliche Schutz des Streikrechts die Position der ArbeitnehmerInnen stärkt. Deutschland zum Beispiel hat sich auch dieser Position der Gewerkschaften angeschlossen. Sollte das Streikrecht allerdings keinen besonderen Schutz vom Internationalen Gerichtshof bekommen, dann darf man befürchten, dass das Streikrecht und die Rechte von ArbeitnehmerInnen ausgehöhlt werden.
0: Zum ersten deutschlandweiten Ehrentag anlässlich des Geburtstages des Grundgesetzes, jetzt am kommenden Samstag, am 23. Mai, besucht Bundespräsident Frank-Walter Steinmeier noch bis Ende nächster Woche zahlreiche Mitmachaktionen in ganz Deutschland. Über mehrere Tage ist der Bundespräsident unterwegs und packt dann auch selber mit an. Und heute wandert er zum Beispiel im Biosphärengebiet Schwäbische Alb. Er trifft dort Jugendliche vom Naturschutz-Jugendzeltlager und ab 15 Uhr will der Bundespräsident dann auch noch mit Junior-Rangern auf der Terrasse des Biosphärenzentrums Wildbienenhotels bohren.
3: Ah, einmal Bundespräsident sein. Stimmt. Schön. Und in Berlin noch schnell wird heute oder werden die German Startup Awards verliehen mit Kanzler Merz.
0: Und Geburtstage für heute gibt's Mats Mutzke. Der ESC-Teilnehmer feiert heute seinen 45. Geburtstag. Dann Ernst Messerschmidt, der deutsche Physiker und Astronaut, der 1985 ein Jahr vor der Challenger-Katastrophe auch mit der Challenger ins Weltall rauschte, feiert heute seinen 81. Geburtstag. Und dann Gautier, der belgische Musiker, feiert heute seinen 46. Geburtstag. Ein Grund, ihn auch hier mal wieder mit seinem großen Hit zu feiern. Somebody That I Used To Know.

0: Jam mag es gerne Dancy, der Mann, der mittlerweile in Schweden zu Hause ist, in Stockholm, hat aber seine Wurzeln einerseits in Nigeria und andererseits in Großbritannien. Joshua Idehen, der Mann, der einerseits stimmlich gerne so Spoken Word-Elemente einbaut und dann als Musiker vor allen Dingen immer wieder Partystimmung generiert. Hier vor allen Dingen zusammen mit einer Sängerin, die ihm beim Stück Turn It Around geholfen hat. Damit ist es 47.
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2: Die Dame, die wir jetzt hier hören, hat lange Zeit eher schicke High-End-Schals getragen oder hohe Absatzschuhe und sich dann fotografieren lassen, damit eine Menge Kohle gemacht, sieht aber auch mit Mikrofon gut aus, macht eine gute Figur und wir hören uns das mal an. Alice Suki Waterhouse heißt sie als Musikerin, nur Suki Waterhouse und der Track
0: Back in Love.

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0: Tja, 2001, veröffentlicht von den Strokes auf ihrem Album Is This It, das Stück Someday, ein Stück, mit dem sie damals besungen haben, wie es ist, irgendwann im Reifeprozess, im Erwachsenwerden, an den Punkt zu kommen, wo man feststellt, okay, irgendwie sind meine Freunde nicht mehr so da, wie sie ursprünglich mal da waren. Man driftet so ein bisschen auseinander. Das ist eine sehr traurige Erkenntnis, die aber das Erwachsenwerden begleitet. 8:10.
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2: ist heute ganz offiziell am 21. Mai, aber er wird auch bundesweit in den nächsten Tagen noch gefeiert werden. Also innerhalb einer Woche gibt es wirklich zahlreiche Veranstaltungen, wo man sich auch nochmal über diese kulturelle Vielfalt, die auf unserem Planeten existiert, informieren kann. Und dazu gehört natürlich auch das African Book Festival, wo ihr in diesem Jahr in Berlin auch wieder spannende Geschichten hört, Einblicke bekommt in afrikanische Kulturen und die Diaspora.
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3: Dieses Mal läuft das Festival etwas anders ab. Passend zum Motto Welcome to the Club wurde das Programm gemeinsam mit BesucherInnen der vorherigen Ausgabe zusammengestellt. Heißt, ihr lernt euch kennen, bekommt persönliche Buchempfehlungen und kommt in Austausch mit den SchriftstellerInnen. 20 Buchclubs und 23 afrikanische und afrodiasporische AutorInnen stehen auf dem Line-Up. Nach dem Eröffnungsabend am Freitag geht ihr am Samstag zum Panel über Freiheit von AutorInnen. In Zeiten von Budgetkürzungen und Abhängigkeiten von Literaturpreisen von der südafrikanischen Bestseller-Autorin Dudu Buzani Dube. Am Sonntag befasst ihr euch mit toxischen Männlichkeitsbildern, Literatur und Aktivismus und vielen neuen Veröffentlichungen.
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0: Ja, nächste Woche Freitag geht's dann los mit dem African Book Festival und wir werden euch dann auch zu entsprechender Zeit kurz vorher auch ein paar Tickets für das African Book Festival schenken. Dazu dann nächste Woche mehr, aber schon mal ein kleiner Einblick hier von Nele Dietz.
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1: Um 8. Mit Sebastian Pasotti. Der Bund steigt beim deutsch-französischen Rüstungskonzern KNDS ein. Damit will er unter anderem nationale Sicherheitsinteressen wahren und deutsche Arbeitsplätze sichern. KNDS baut zum Beispiel die Panzer Leopard 2 und Boxer. Wie teuer der Einstieg für den Bund wird, entscheidet sich beim geplanten Börsengang. Der Bund will erstmal 40% der Anteile übernehmen. KNDS hatte hier in der Region zuletzt Schlagzeilen gemacht, weil der Konzern offenbar das Mercedes-Werk in Ludwigsfelde übernehmen will. Flüge von deutschen Flughäfen könnten ab Sommer etwas günstiger werden. Der Bundestag stimmt heute über eine Senkung der Ticketsteuer im Flugverkehr zum 1. Juli ab. Die Steuer hängt von der Länge des Fluges ab. Sollten die Fluggesellschaften die Steuersenkung komplett an die Kundinnen und Kunden weitergeben, würden die Preise zwischen 2,50 Euro und 11,40 Euro pro Ticket sinken. Der Bundestag hat aus Spargründen ein Neubauprojekt am Schiffbauerdamm in Mitte gestoppt. Die zuständige Kommission beschloss das Aus für das Projekt auf der noch weitgehend brachliegenden Fläche. Dadurch spart Deutschland mindestens 600 Millionen Euro. Auf dem Gelände waren neben Bundestagsbüros auch landeseigene Wohnungen für Berlin geplant. Noch offen ist, was nun mit der Brache passiert. Am BER ist am späten Abend die Familie des mit dem Ebola-Virus infizierten US-Arztes gelandet. Auch die Frau und die vier Kinder wurden mit einem Konvoi aus Rettungswagen und Polizeifahrzeugen zum Virchow-Campus der Charité in Wedding gebracht. Hier werden auch sie nun auf der Sonderisolierstation behandelt. Anders als der Familienvater haben seine Frau und seine Kinder keine Symptome. Der SC Freiburg hat das Fußball-Europa-League-Finale verloren. Das Team unterlag der Mannschaft von Aston Villa mit 0:3. Außerdem hat die deutsche Eishockey-Nationalmannschaft bei der Weltmeisterschaft auch das vierte Spiel verloren. Sie unterlag den USA mit 3:4 nach Penalty-Schießen. Die deutsche Mannschaft muss nun ihre letzten drei Vorrundenspiele gewinnen, um noch eine Chance auf das Viertelfinale zu haben. Und soweit das Neueste aus der Flux FM Nachrichtenredaktion.
2: Dankeschön. Wir sind mittlerweile schon bei 13 Grad. 21 erwarten uns heute maximal in Berlin und Umland. Und dazu ein Mix aus Sonne und Wolken. Die Vormittagsstunden ein bisschen sonniger, am Nachmittag auch durchaus ein bisschen bewölkter, aber trocken. Für morgen dann schon 23 Grad vorhergesagt. Am Wochenende am Samstag 28 Grad, am Sonntag 27 Grad. Und Anfang nächster Woche soll es auch erstmal so weitergehen. Wenn auch nicht mehr ganz so wie in den letzten Tagen. Da standen ja schon fast so 30 Grad. Da. Nächste Woche Dienstag soll es dann so an die 30 Grad rangehen, aber ansonsten wird es dann sich danach auch wieder etwas abkühlen. Aber erstmal kein Regen vorhergesagt.
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3: 8:03 und wir wünschen euch einen schönen Donnerstagmorgen. Am Mikrofon Katja Berg.
2: Und Sascha Schlegel. Das hier ist Miek. Guten Morgen.

0: Mark Ronson hier mit Uwee auf Flux FM. Zusammenarbeit mit Ghostface Killer, mit Nate Dogg und da war noch ein dritter mit dabei. Fällt er mir noch ein? Trife hieß er, glaube ich. Trife Diesel war das. Um 8:09.
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2: Ja, und heute am Welttag der kulturellen Vielfalt gibt's von uns immer mal wieder den einen oder anderen Tipp, was man in Berlin machen kann, um sich diesem Thema vielleicht auch noch mal ein bisschen tiefer zu widmen.
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3: Im Theater Tikva gibt's ein Screening und Talk für euch. Gezeigt wird der Dokumentarfilm Spielen oder nicht spielen, der zwei Schauspielerinnen mit Behinderung auf ihrem Weg an renommierte deutsche Theater begleitet. Im Anschluss wird besprochen, was für eine inklusive Theaterlandschaft nötig ist. Los geht's um 18 Uhr im Theater Tikva in der Fidizinstraße 40 in Kreuzberg. Tickets kosten 8 Euro.
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0: Claws haben ihre Krallen ausgefahren auf Flux FM um 8.21 Uhr.
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2: Ja, die nächste Künstlerin, eigentlich auch begeisterte Skaterin, 26 Jahre jung, aus Kanada. Und sie hat vor allen Dingen 7 Geschwister und 2 Eltern. Also in einer 10-köpfigen Großfamilie ist sie groß geworden. Also da war eine ganze Menge los. Und ganz nebenbei hat sie dann einfach in ihrem Schlafzimmer, in ihrem Bedroom, wahrscheinlich geteilt mit noch vielen anderen Geschwistern, dann aber auch Musik aufgenommen. Und die hat es mittlerweile auch hier zu uns nach Deutschland geschafft und ins Flux FM Programm. Sophia Stell heißt die 26-jährige Künstlerin aus Kanada und Bitches Talk Shit, dieser neue Song hier bei uns im Programm. Bitches,

0: Somber. Die alte Hitmaschine. Haben wir uns gestern ja gerade drüber unterhalten, dass der es immer wieder schafft, da so ein Ding nach dem nächsten rauszuballern. Aber es sorgt eben auch für gute Laune. Ne? Es ist mittlerweile 8.29 Uhr und wir wünschen euch einen schönen guten Morgen.
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2: Ja, irgendwo zwischen Lookmaxing, Manosphere, Gymbro und Pickup-Artists sind Männer, die nicht wissen, was Männlichkeit überhaupt ist oder auch sein sollen. Die Diagnose in diesen Tagen ist aber auf alle Fälle, Männlichkeit ist in der Krise, zum Leid aller. Fragil und unsicher gebären sich die vermeintlich starken Männer weltweit. Und einer, der das illustriert und versucht vielfältig darzustellen, ist Comiczeichner Michael Matthias. Mit Strongman, die zerstörerische Kraft fragiler Männlichkeit, veröffentlicht er jetzt im Juni seine Betrachtung auf gegenwärtig Maskulinität im Avant Verlag und er ist jetzt bei uns im Studio. Schönen guten Morgen, lieber Michael.
3: Schönen guten Morgen, ich freue mich, dass ich hier sein darf.
0: Ja, wir freuen uns auch, dass du es geschafft hast, zur frühen Stunde hier vorbeizukommen. Vielleicht fangen wir einfach mal damit an, Michael, wie bist du denn überhaupt auf dieses Thema gekommen? War das was dich persönlich auch umgetrieben hat, was du beobachtet hast im Netz, wo du dachtest, das kann alles nicht wahr sein, ich mache jetzt ein Buch?
3: Das Thema hat mich eigentlich schon länger verfolgt, also zum ersten Mal mit dieser ganzen Pickup-Artist-Szene, die vor 10 Jahren online eigentlich sehr prominent war, von dieser ganzen Prank-Kultur, die es auch gab, wo Leute das als Vorwand genommen haben, eigentlich übergriffige Handlungen gegenüber Frauen vorzuführen. Ich bin dann auf einer Reise, da habe ich jemanden kennengelernt, der auch einen Workshop gemacht hat und der mir so ein paar Anekdoten erzählt hat, die sehr erschreckend waren für mich. Und spätestens eigentlich seit der Wahl von Donald Trump, wo ich gesehen habe, was für einen Einfluss diese ganzen Manosphere-Leute gehabt haben, war ich mir eigentlich sicher, dass ich das gerne ein bisschen da genauer drauf eingehen wollen würde.
0: Ich würde ja ganz gerne nochmal vorher für diejenigen, die jetzt gar nicht unbedingt in diesem Feld unterwegs sind und die sich versuchen, aus sämtlichen Social-Media-Sachen rauszuhalten, mit Donald Trump kann jeder was anfangen, aber vielleicht nochmal kurz erklären, was macht die Manosphere eigentlich aus?
3: Was die Manosphere ausmacht, das ist eine ganz interessante Frage, weil das auch eine sehr heterogene Gruppe ist. Also es ist gar nicht mal eine Richtung. Was aber übergreifend ist, würde ich mal sagen, was ausgeprägt ist, ist der Frauenhass. Also sozusagen das Gefühl, dass Männer in unserer Gesellschaft eigentlich benachteiligt sind und dass die Gesellschaft an sich das nicht wahrnimmt und dass man sozusagen mehr für Männer einstehen muss auf Kosten der Frauen.
2: Jetzt habe ich beim Lesen deines Titels Die zerstörerische Kraft fragiler Männlichkeit im ersten Moment selber als Mann gedacht, gab es denn jemals eine nicht fragile Männlichkeit in der Menschheitsgeschichte?
3: Ich glaube individuell natürlich, ich glaube gesellschaftlich wahrscheinlich weniger, wenn ich ganz ehrlich bin, weil Männlichkeit wurde eigentlich auch in der Geschichte und das habe ich auch in meinem Buch reingearbeitet, immer wieder benutzt, also für die Herrschenden eigentlich, um Leute zu motivieren, um zu machen, dass Leute in den Krieg ziehen, um irgendwie religiöse Kräfte an der Macht zu halten. Also es war immer auch ein Herrschaftsinstrument, Männlichkeit, würde ich mal sagen.
2: Jetzt hast du ja schon gesagt, dass du auch in deiner Vorbereitung, in der Recherche dazu auch in gewisse toxische Sphären vorgewagt bist oder vorgegangen bist. Bist du dann wirklich so richtig tief abgetaucht in die Manosphere, von der du dich dann selber auch wieder mal distanzieren musstest, nachdem du dann gedacht hast, okay, jetzt habe ich mal genug geguckt? Oder hast du dich selber auch damit konfrontiert gesehen, dass da bestimmte Prinzipien und Muster hochkommen, die auch in dir sind?
3: Ich habe auf jeden Fall gesehen, dass das Thema, dass Männlichkeit sich definiert als Nicht-Frau-Sein, das habe ich häufiger gesehen dann hinter in der Rückbetrachtung. Was ich aber auch vorsorglich gemacht habe, ist bei meiner Recherche, dass ich engen Freunden und Familie gesagt habe, also hört mal, ich werde das jetzt wahrscheinlich 8 Stunden pro Tag konsumieren. Falls ihr Anzeichen seht, dass ich da irgendwo abdrifte, gebt mir frühzeitig Bescheid. Aber das war nicht der Fall.
0: Gehören da zur Recherche denn auch Gespräche mit Freunden, mit Bekannten, vielleicht auch mit Leuten, mit denen man nicht auf einer Linie ist dazu?
3: Das ist bei mir persönlich in der Recherche jetzt nicht drin gewesen. Also drüber geredet haben wir sowieso in unseren Sphären, würde ich mal sagen, weil ich glaube auch in meinem Freundeskreis eine andere Form von Männlichkeit vorherrscht. Aber mir war es vor allem wichtig, das zu analysieren, was vor allem im Internet abgeht, also was man dort findet und da das so ein bisschen zusammenzufassen und für ein Publikum lesbar, konsumierbar zu machen.
2: Jetzt fand ich es irgendwie auch ziemlich interessant, dass daraus dann ein Comic entstanden ist. Und ja, vielleicht auch ein bisschen Stereotyp. In meinem Bild ist die Zielgruppe von Comics jetzt nicht so dieser klassische männliche Typ. Ich stelle mir jetzt keinen Bodybuilder-Muscle-Bro vor. Der liest vielleicht Marvel und so und schaut sich halt so ein Sixpack-Tor an, aber eben halt jetzt nicht so eine illustrierten Geschichten wie Strongman, jetzt dein Werk. Also gerade die Zielgruppe, die du damit abholst, sind eigentlich nicht die Menschen, die es eigentlich erreichen soll, oder?
3: Da wäre ich mir nicht so ganz sicher, weil die Sachen auch unbemerkt in die Mitte der Gesellschaft vordringen. Mhm. Also zum Beispiel ein Beispiel, was ich im Buch auch vorkommt, ist zum Beispiel das ganze Konzept des Sigma. Und zum Beispiel jeder, der Kinder hat im Alter, würde ich mal sagen, von 8 bis 12 Jahren, der ist sicher schon mal darüber gestolpert, über irgendwelche Sigma-Memes oder Sigma-Gesichtsausdrücke, die die Leute in der Schule ganz selbstverständlich machen. Also zum Beispiel den Finger auf den Lippen oder die Augenbrauen, die ein bisschen arrogant nach oben gezogen sind. Das kommt alles ursprünglich aus der Manosphere.
2: Okay.
0: Was und heißt
3: Sigma
0: hier?
3: Da jetzt nochmal? Genau. Also, Sigma, das ist ein Konzept, das aus der Incel-Szene kommt, indem man Männer einteilt in Alpha, Beta und so weiter und so fort. Mhm. Und Sigma war das neue Konzept des Sigmas, derjenige, der über dem Alpha dann nochmal drüber steht, sozusagen. Okay. Und da zeichnet sich auch aus, dass dem vor allem Frauen egal sind. Mhm. Also der Alpha strebt nach, sage ich mal, Bestätigung von Frauen an. Der Sigma hat sich dann nach den Incels sozusagen davon gelöst. Also der schaut eher abwertend auf Frauen und deren Reaktion drauf.
0: Wie du das Comic aufgebaut hast, da sprechen wir gleich nochmal drüber, denn es ist ja auch ganz interessant, ist natürlich ein bisschen schwierig jetzt zu erklären, denn man muss ihn eigentlich visuell ja vor sich sehen, kann man ja auch bald. Aber nach der nächsten Musik sprechen wir weiter mit Michael, der hier bei uns im Studio ist und ein neues Buch über ja toxische Männlichkeit gemacht hat.
2: Das hier sind The Cure, Jumping Someone Else's Train, 8:35 Uhr.

0: Nicht mehr lang, Frau Berg, dann erleben wir dieses Stück vielleicht sogar live hier in Berlin, wenn The Cure hier spielen und wir in die Wohlheide gehen. Das war The Cure mit Jumping Someone Else's Train um 8.38 Uhr. Zurück zum Thema fragile Männlichkeit. Irgendwo zwischen Manfluencern, Gymbros, Podcastern, ja Politikerfiguren wie Donald Trump oder Putin, die auch eine vermeintlich starke Männlichkeit präsentieren, gibt es eben noch eine ganz andere Männlichkeit, die auch eben vielleicht auch ein Ziel sein kann, und das wollen wir jetzt auch Michael Matthias fragen, der sich eben erstmal mit diesem Thema fragiler Männlichkeit beschäftigt hat in seinem neuen Comic Strongman, erscheint am 9. Juni. Und ich frage dich an dieser Stelle, hast du jetzt in deiner Vorbereitung eben auch so einen Männlichkeitsentwurf in dem Comic dargestellt, der vielleicht in so eine positivere Richtung geht, oder schaust du dich auch wirklich nur auf diese negative Seite?
1: Ich habe vor allem die problematischen Seiten näher betrachtet. Also die positiven Varianten, das würde ich dann eher in Vorträgen und in Reden darstellen. Im Buch selber war es mir jetzt erstmal wichtig, die Problematik an sich aufzuzeigen.
2: Mhm. Wie hast du es gemacht?
1: Wie meinst du die Frage?
2: Also wie bist du vorgegangen? Also gibt es in dem Comic oder in dem Buch bestimmte Chapter, wo du bestimmte Themen anreißt? Ist es eher vielleicht auch in Geschichtenform aufgegriffen worden? Wie können wir uns das vorstellen?
1: Ich habe das Buch grob in drei Kapitel eingeteilt, und das ist erstens das Kapitel Manfluencer. Darum geht es, wie Männlichkeit als Produkt benutzt wird. Also Männlichkeit für Leute, die was verkaufen wollen. Und da nehme ich auch historische Beispiele, wie zum Beispiel Charles Atlas. Das war ein Bodybuilder, der schon in den 30er, 40er Jahren angefangen hat, Werbung in Comicheften zu schalten, um Jungs in ihrer Männlichkeit zu verunsichern. Mhm. Sozusagen, also wer keine Muskeln hat, der ist nicht kein wirklicher Mann. Und schlussendlich, was er machen wollte, ist, den Kursen zu verkaufen. Und das ist eigentlich das, wie Männlichkeit online vielfach funktioniert. Junge Männer werden verunsichert. Und um ihnen anschließend sozusagen die Lösung zu verkaufen für ihre Probleme. Sei es für Pickup-Künstler, die verunsichert werden, wenn man sagt, wenn du nicht mit 50 Frauen geschlafen hast, dann bist du kein richtiger Mann. Wir können dir aber helfen, damit du das schaffst, und so weiter und so fort. Mhm. Das wäre das erste Kapitel. Mhm. Das zweite Kapitel ist Männlichkeit und Macht, wie Männlichkeit in der Politik genutzt wird. Und das dritte Kapitel war Männlichkeit und Humor, wie Humor als Werkzeug fungiert, um, sag ich mal, antidemokratische und auch frauenfeindliche Positionen zu Mainstream.
0: Ja, als der Song hier gerade von The Cure lief, hatten wir uns kurz unterhalten, und da hast du das auch schon so ein bisschen angebracht, dass quasi die sozialen Medien und diese Klickökonomie auch ein krasser Multiplikator für toxische Männlichkeit ist. Kannst du das nochmal ein bisschen genauer erklären?
1: Ist zum Beispiel am Beispiel des Memes. Memes funktionieren eigentlich darauf, dass man sie imitiert und weiterverbreitet. Mhm. Und wenn man frauenfeindliche Positionen, die eigentlich nicht mehrheitsfähig wären, einfach so aussprechen würde, da würden viele wahrscheinlich aufstehen und protestieren. Wenn man das aber verpackt in einen Witz, in ein Meme, führt das dazu, dass man Sachen sagen kann, die man sonst nicht sagen könnte. Gleichzeitig führt es auch dazu, dass es geteilt wird und weiterverbreitet. Und so wandern eigentlich, würde ich mal sagen, extreme Positionen in die Mitte der Gesellschaft.
2: Mhm. Du bist ja Kommunikationsdesigner, arbeitest natürlich viel grafisch. Was war dir ästhetisch denn bei dem Buch wichtig?
1: Ästhetisch war mir wichtig, dass ich komplizierte Sachverhalte einfach zusammenfassen kann und gleichzeitig auch so ein bisschen die Absurdität aufzeigen kann in den Zeichnungen.
0: Verstehst du dein Buch jetzt am Ende eigentlich als eine wissenschaftliche Abhandlung oder als einen individuellen Blick auf dieses Thema, als dein Blick darauf, oder versuchst du das schon auch so ein bisschen repräsentativ auch für so Forschungsgrundlagen aktuell auch so zu nehmen?
1: Ich würde es als Comic-Essay verstehen, sozusagen, dass ich Leuten einen Überblick gebe. Also ich habe mich da reingelesen, ich habe mich da intensiv mit beschäftigt. Und ich versuche, was zu machen, sozusagen, was man von Anfang bis Ende lesen kann, wo man sich nicht die einzigen Studien raussuchen muss. Und auch ein Thema, was jetzt vielleicht in einem anderen Medium andere Zielgruppen ansprechen würde, so ein bisschen massentauglich auch wird.
2: Ja, ich denke auch, dass es vielleicht auch eine ganz gute Einstiegslektüre sein könnte für Leute, die sich jetzt noch nicht ganz so viel mit dem Thema beschäftigt haben. Ich fände nochmal ganz interessant, du hast es ja vorhin schon anklingen lassen, du wirst das Buch ja auch vorstellen in der Öffentlichkeit. Ist natürlich immer ein bisschen schwierig, daraus jetzt zu lesen, aber du sagst selber schon, du hältst auch Vorträge darüber. Das heißt, es wird dann so eine kleine Kombipackung werden.
1: Es wird eine Kombipackung, genau. Und was ich da machen werde, ist Einblick in das Buch geben, auch Sachen vorstellen, die jetzt ein bisschen aktueller noch dazugekommen sind und auch so ein bisschen interaktiv die Möglichkeit geben, in die Thematik reinzuschnuppern.
0: Strongman, die zerstörerische Kraft fragiler Männlichkeit, gezeichnet und auch textlich untermalt von Michael Matthias, und das Ganze veröffentlicht im Avant Verlag, beziehungsweise erscheint dort am 9. Juni für 26 Euro. Ja, und Michael Matthias hat uns hier schon mal einen kleinen Einblick in diese Veröffentlichung gegeben.
2: Und wer ihn live erleben möchte, kann am 11., glaube ich, ist es, ne, oder?
1: Einerseits nächste Woche am 28. Mai Salon der Graphischen Literatur in Berlin, Bibliothek am Luisenbad im Wedding. Und am 11. Juni habe ich meine Buchvorstellung, also sozusagen
2: alles
1: am
2: klar.
1: gleichen Ort.
2: Gut.
1: Bibliothek am Luisenbad.
2: Super. Dann sind wir da eventuell ja mit dabei. 28. Mai einmal merken und den 11. Juni. Wir sagen erstmal Dankeschön, dass du da warst, und Dankeschön. Freuen uns natürlich auf das Erscheinen des Buches und drücken da die Daumen dann.
1: Super.
0: Dankeschön. Dankeschön. Tschüss.

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0: Dahlia Sleeps an diesem sonnigen Donnerstagmorgen. Temperaturen zurzeit bei 14 Grad, 20 bis 22 heute maximal. Es bleibt trocken, gibt aber am Nachmittag dann doch noch ein paar mehr Wolken.
1: Und so, bis zu den Nachrichten bekommt ihr noch Musik von Sam Fender und hier von Lotte, Teil von mir um 8:51 Uhr.

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1: Mit Sebastian Pasotti. KNDS ist eine der größten Rüstungsfirmen Europas und soll an die Börse gehen. Die Bundesregierung hat sich nun entschieden, sie will 40% der Anteile übernehmen. Damit will der Bund nationale Sicherheitsinteressen wahren sowie deutsche Arbeitsplätze und technisches Know-how sichern. KNDS baut unter anderem die Panzer Leopard 2 und Boxer, möglicherweise auch bald hier in der Region. KNDS soll daran interessiert sein, das Mercedes-Werk in Ludwigsfelde zu übernehmen. Flugtickets könnten bald etwas günstiger werden. Der Bundestag entscheidet heute darüber, ob die Ticketsteuer zum 1. Juli gesenkt wird. Sollten die Fluggesellschaften die Steuersenkung komplett an die Fluggäste weitergeben, könnten die Ticketpreise zwischen 2,50 Euro und 11,40 Euro sinken. Die Höhe der Steuer hängt von der Länge des Fluges ab. Der Bundestag verzichtet auf ein mehrere hundert Millionen Euro teures Neubauprojekt unweit des Reichstags. Am Schiffbauer Damm in Mitte auf einer brachliegenden Fläche war unter anderem ein Gebäude mit neuen Bundestagsbüros sowie landeseigene Wohnungen und Gewerbe geplant. Die zuständige Kommission hat aus Spargründen nun entschieden, auf das Projekt zu verzichten. Was nun mit der Brache am Schiffbauer Damm passiert, ist unklar. Die Charité hat in der Nacht auch die Familie des an Ebola erkrankten US-Amerikaners aufgenommen. Seine Frau und die vier Kinder waren am späten Abend am BER gelandet. Unter Polizeischutz wurden sie zum Virchow Campus in Wedding gebracht. Hier wird seit gestern schon der Familienvater auf der Sonderisolierstation behandelt. Seine Familie zeigt bisher keine Symptome. Eigentlich sollte der Tempelhofer Damm längst saniert werden, allerdings streiten sich Senat und Bezirk weiter um das Verkehrskonzept. Verkehrssenatorin Bonde hat den Bezirk nun aufgefordert, die Baugenehmigung endlich zu erteilen. Die rund 150 Jahre alten Abwasserrohre unter dem Damm könnten jederzeit hochgehen, so Bonde. Der Bezirk lehnt allerdings weiter die Pläne des Senats ab, dass für mehr Autospuren während der Bauzeit die Bäume auf dem Mittelstreifen des Tempelhofer Damms gefällt werden müssen. Der SC Freiburg hat das Finale der Fußball-Europa League verloren. Sie mussten sich Aston Villa mit 0:3 geschlagen geben. Bei der Eishockey-Weltmeisterschaft hat die deutsche Mannschaft auch ihr viertes Spiel verloren, 3:4 nach Penaltyschießen gegen die USA. Um noch eine Chance auf ein Weiterkommen zu haben, muss die deutsche Mannschaft die letzten drei Gruppenspiele gewinnen. Und soweit das Neueste aus der Flux FM Nachrichtenredaktion.
2: Dankeschön. Die Temperaturen zurzeit zwischen 14 und 16 Grad, heute maximal 20 bis 22 Grad und einen freundlichen Mix aus Sonne eher am Vormittag und Wolken eher am Nachmittag gibt's heute gratis für euch. In den nächsten Tagen dann die Temperaturen kontinuierlich höher. Bis zum Wochenende werden 28 Grad erwartet und dann gucken wir mal weiter, wie es in Sachen Niederschlag aussieht. Erstmal soll's trocken bleiben.
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4: Gratis, finde ich irgendwie ganz schön, weil das Einzige, was kostenlos ist, ist das Wetter. Das bekommen wir jeden Tag einfach kostenlos.
2: Ja, ist ja schön. Kann man sich auch mal drüber freuen, statt immer nur zu meckern.
4: Obwohl, hier, die Musik bekommt ihr auch gratis auf Flux FM und uns beide auch noch weiterhin für die nächsten zwei Stunden. The Cardigans jetzt mit Rise and Shine.

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1: Im Jahre 2002, also vor 24 Jahren, hat die UNESCO, die internationale Bildungsorganisation, den Tag der kulturellen Vielfalt ins Leben gerufen. Seit diesem Jahr, also seit 24 Jahren, wird dieser Tag jedes Jahr zelebriert und vor allen Dingen versucht darzustellen, was weltweit kulturell auch einfach gelebt wird, zelebriert wird, wie Menschen freiheitlich ihre Individualität ausleben. Und diesen Tag wollen wir mitzelebrieren und euch auch erstmal erklären, was hinter diesem Tag eigentlich nochmal genau steckt.
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3: Auslöser war ein Terroranschlag im Februar 2001 in Afghanistan. Die Taliban sprengen zwei 1500 Jahre alte Buddha-Statuen. Die Zerstörung schreckt die Weltgemeinschaft auf. Noch im selben Jahr kommt die Vollversammlung der Vereinten Nationen zusammen. Die Mitglieder wollen etwas gegen religiöse und kulturelle Intoleranz unternehmen. Sie erarbeiten eine Erklärung, die zeigt, wie wichtig Kunst und interkultureller Austausch sind. Für Wohlstand, nachhaltige Entwicklung und friedliches Zusammenleben. Am Ende steht ein Dokument, das den Mitgliedstaaten Maßnahmen liefert. Staaten dürfen Kultur aktiv fördern, zum Beispiel durch Unterstützung von Museen, Filmen oder Theatern. Regionale Sprache, Tradition und Kunst sollen geschützt werden, damit kulturelle Vielfalt erhalten bleibt. Und Länder sollen kulturell fair zusammenarbeiten, damit auch kleinere Kulturen sichtbar bleiben und gehört werden. Seitdem wird jährlich am 21. Mai der Welttag der kulturellen Vielfalt gefeiert.
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0: Und anlässlich dieses Welttages der kulturellen Vielfalt gibt es auch einen Aktionstag Zusammenhalt in Vielfalt der Initiative Kulturelle Integration. Hier gibt es also mehr als 400 Aktionen, Veranstaltungen und künstlerische Beiträge bundesweit. Mehr Infos gibt es auch auf der Seite des Deutschen Kulturrates unter kulturrat.de.
1: James Bay mit Hold Back the River, 12 Minuten nach 9. Wir wünschen euch weiterhin einen guten Start in diesen Donnerstag.

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0: Also ganz ehrlich, bei allem, was so in dem letzten Jahr veröffentlicht wurde, ist dieser Song definitiv immer noch ganz oben dabei bei mir. Auf alle Fälle Duff Ellis, der irische Musiker Thomas O'Donoghue, hier alias Love, Duff Ellis mit seinem Stück Love ist einfach so ein toller Song. Immer wieder, 9.21 Uhr.
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2: Ophir Kuti hat was Neues draußen. Der Mann, der besser bekannt ist als Kuti-Mann und der sich erneut mit dem elektronischen Musiker Decke zusammengetan hat. Und das, was wir auf unserer Playlist haben, heißt
0: Hope.

0: Ja, lass es einfach gehen. Ist schon okay. Ja, hier schwingt Lebensfreude mit bei Anoki. Und vor allen Dingen auch so Motivation für diesen Donnerstag. 9.30 Uhr damit.
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0: An diesem heutigen 21. Mai wird weltweit der internationale Tag der kulturellen Vielfalt begangen. Es geht um kulturellen Austausch, es geht um diverse Menschen weltweit, die verschiedene Ideen, Perspektiven natürlich auch am heutigen Tag darstellen, um zu zeigen, was kulturell auf diesem Planeten alles möglich ist. Und wir machen mit.
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3: Und wir schauen uns mal um in Südkorea. Südkorea hat ja schon seit einigen Jahren Einzug auch in unsere Alltagskultur gehalten mit diversen Sachen. Seien es jetzt irgendwelche Nudeln, seien es die Schönheitsprodukte, die bei Herrn Schlegel im Badeschrank stehen.
0: Oder die neue Serie Beef, die neue zweite Staffel, die auf Netflix läuft.
3: Ja, oder deine ganzen BTS-Alben nicht zu vergessen. überhaupt das dickste Ding seit, weiß ich nicht, Menschheitsgedenken.
0: Ja, und hier hören wir sie mal kurz. Extra meine Platte von zu Hause mitgebracht, um die hier aufzulegen.
3: Und man darf dich ja auch bei K-Pop-Karaoke-Geschichten immer wieder beobachten, wie du inbrünstig mitmachst. Aber woher kommt eigentlich dieser durchschlagende Erfolg der südkoreanischen Kultur? Ja, nicht nur hier bei Herrn Schlegel im Badeschrank oder im Plattenschrank, sondern ja eigentlich weltweit. Dafür schauen wir zurück in der Geschichte des Landes, beziehungsweise auch in der geopolitischen Geschichte des Landes.
4: Soft Power, ein Begriff aus der Politikwissenschaft. Er beschreibt die Fähigkeit eines Landes, durch Kultur, Werte und Attraktivität Einfluss auszuüben. Also nicht durch militärische Stärke oder wirtschaftlichen Druck, sondern durch Anziehungskraft. Südkorea hat diese Strategie in den vergangenen Jahrzehnten gezielt aufgebaut. Und das hat viel mit der besonderen Geschichte des Landes zu tun. Der Korea-Experte Hannes Mosler von der FU erklärt, warum Südkorea heute überhaupt stärker wahrgenommen wird als früher.
5: Die Berichterstattung in den Medien ist breiter geworden. Es gibt jetzt sogar Medienvertreter direkt in Korea. Sonst saßen die immer entweder in Peking oder in Tokio. Und natürlich hat das was mit der wirtschaftlichen Entwicklung zu tun, dass Korea mit immer mehr Produkten auch auf dem Weltmarkt präsent ist, dass man sogar am Supermarkt um die Ecke koreanische Trockennudelsuppen kaufen kann. Also das ist wirklich schon so ein Indikator, wie nah die koreanische Kultur an dem täglichen Leben mitten in Europa gekommen ist.
4: Diese Nähe ist kein Zufall. Südkorea hat sich innerhalb weniger Jahrzehnte von einem kriegszerstörten Land zu einer Hightech- und Kulturnation entwickelt. Parallel dazu exportierte Südkorea zunehmend Kultur, Musik, Filme, Serien und Essen. Die sogenannte Korean Wave, auf Koreanisch Hallyu, wurde zu einem weltweiten Erfolgsmodell. Eine zentrale Rolle für diese Entwicklung spielt die geopolitische Lage des Landes, sagt Hannes Mosler. Südkorea musste sich historisch immer zwischen größeren Mächten behaupten.
5: China, Russland darüber und dann Japan auf der anderen Seite, der ehemalige Kolonialherr, wenn man so möchte, und die USA, die rund 30.000 Soldaten und Soldatinnen auf der Halbinsel stationiert hat. Also immer im Fadenkreuz all der machtpolitischen Begehrlichkeiten Ostasiens und das schon seit Hunderten, wenn nicht Tausenden von Jahren. Korea war schon immer zwischen den Stühlen und war nicht groß genug, um sich großartig verteidigen zu können, sondern musste immer strategisch handeln.
4: Das Land suchte nach Wegen, international Einfluss zu gewinnen, ohne selbst eine klassische Großmacht zu sein, sondern vielmehr eine stabile Mittelmacht.
5: Und zwar hat man, um Einfluss auf Nordkorea nehmen zu können, was direkt schwierig ist, dann über den abtauenden Ostblock mit wirtschaftlichen Beziehungen zu osteuropäischen Ländern, später auch zu China und auch zu Russland, versucht indirekt Einfluss zu nehmen auf Nordkorea mit gegenseitigen Win-Win-Situationen durch Handel. Also einmal war es ein wirtschaftlicher Aspekt, dann war es ein sicherheitspolitischer Aspekt gegenüber Nordkorea und aber auch langfristig gesehen eine eigene Rolle zu finden im internationalen System, über die man auch mehr Einfluss nehmen kann.
4: Südkorea wollte nicht nur wirtschaftlich erfolgreich sein, sondern international sichtbar und kulturell relevant werden. Dafür investierte der Staat gezielt in Kulturindustrien, in Filmförderung, Musiklabels oder digitale Infrastruktur. Heute profitieren davon weltweit erfolgreiche Bands wie BTS oder Serien wie Squid Game. Die Offenheit und Modernität machen das Land auch zu einem attraktiven Partner für Europa.
5: Einmal kommt der Push für das engere Zusammenwachsen, das gegenseitige Interesse aus dieser Innovativkraft heraus. Und die zweite Strömung ist diese weltpolitische Lage, die es nötig macht, die freiheitlich-demokratische Welt enger zusammenrücken lässt. Und Korea steht da natürlich im Zentrum der Weltkarte, weil Asien ganz wichtig ist als Partner in der Sicherheitspolitik weltweit, sodass zusammen mit diesen positiven Entwicklungen ich stark davon ausgehe, dass da noch eine stärkere Zusammenarbeit und ein noch weiteres Zusammenwachsen stattfinden wird in der Zukunft. Und dann hilft natürlich, dass Korea sich so kosmopolitisch entwickelt hat. Das hilft in diesem Prozess.
4: Und vielleicht zeigt sich genau dieses Zusammenwachsen längst im Alltag. Zwischen Instant-Ramen im Supermarkt, Netflix-Serien aus Seoul und K-Pop auf europäischen Festivalbühnen.
0: Also hinter dieser allgegenwärtigen Präsenz Südkoreas und dem kulturellen Erfolg des Landes steckt also eine Strategie, Soft Power und damit der Versuch, international Einfluss zu gewinnen, Partnerschaften auszubauen und als demokratische Mittelmacht wahrgenommen zu werden. Ja, und dieser Einfluss reicht inzwischen bis in unseren Alltag hinein, auf unsere Essenstische, auf unsere Fernsehgeräte, auf unseren Bildschirme durchweg.
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0: Ja, Koto und das Stück Perfect Timing um 9.43 Uhr. Ja, perfektes Timing kann man auch mit Blick aufs Wochenende in Richtung Wetter raussenden. Denn für das verlängerte Pfingstwochenende erwarten uns Temperaturen in Berlin und Brandenburg um die 30 Grad und viel Sonnenschein. Das ist wunderbar. Und ich habe gerade wieder festgestellt, ich weiß gar nicht, was macht man eigentlich zu Pfingsten? Warum gibt's Pfingsten jetzt nochmal? Und ich überlege gerade auch, ob in meiner Familie irgendwas Pfingsttraditionelles ansteht. Ich glaube nicht.
1: Pfingstochsenrennen vielleicht?
0: Pfingstochsenrennen? Gibt's sowas?
1: Natürlich.
0: Okay, nee, habe ich noch nie von gehört.
1: Erzähl ich dir gleich. Okay. Aber was hast du denn vor?
0: Also erstmal noch nichts. Ich werde vielleicht einfach die Sonne genießen, vielleicht ein bisschen baden gehen. Und dann mal fragen, was die Familie vorhat und gucken, ob vielleicht bei uns im Hause irgendwas traditionell immer zu Pfingsten gemacht wird. Ich weiß gar nicht. Ich glaube, mir fällt nichts spontan ein. Wie sieht's bei euch anders aus?
1: Na, wir haben Geburtstagswochenende jetzt tatsächlich. Ja? Polly hat Geburtstag und wir werden mit Kindern und einem ungehobelten Riesenschnauzer um die Müritz wandern. Und werden dann
0: Riesenschnauzer?
1: Wer ist der Riesenschnauzer?
0: Ja, ich möchte ihn mal
1: kennenlernen. Tatsächlich ein Riesenschnauzer. Okay. Also der Riesenschnauzer ist jetzt kein Mensch, der nur anders genannt wird, sondern er ist ein Riesenschnauzer.
0: Ich will ihn mal kennenlernen.
1: Ja? Ellie. Ganz niedlich, schwarz, wie gesagt, ungehobelt, weil erst 6 Monate, aber macht natürlich trotzdem Riesenspaß. Also du kannst gern mitkommen.
0: Toll, ja, aber auf alle Fälle für uns alle ein schönes, sonniges und vor allen Dingen warmes, langes Pfingstwochenende, egal was ihr auch immer tut. Wir wünschen euch denn viel Spaß dabei und hören jetzt hier erstmal Musik von Tame Impala mit Dracula und dieses Ochsenrennen, muss ich mir nochmal genauer anschauen.
1: Muss ich aber noch hübsch machen dafür.
0: Ich muss als Ochse rennen, als hübscher Ochse?
1: Meinetwegen auch das, aber jetzt mach erstmal Musik, ich erkläre dir gleich alles.

0: Ja, wo wir gerade vor 15 Minuten noch über die Softpower Südkoreas gesprochen haben. Hier Tame Impala mit Dracula, remixed vom südkoreanischen Superstar Jennie, die das Ganze sehr subtil nochmal neu interpretiert hat, beziehungsweise auch ihre Stimme geliehen hat. So, Frau Berg, ich habe mal nachgeschaut, Pfingstochse, ja, alpenländischer Brauch. Im süddeutschen und oberösterreichischen Raum wird der geschmückte Ochse in einer Prozession zur Weide begleitet. Und das zu Pfingsten. Wusste ich nicht, kannte ich nicht. Aber, was ich viel spannender fand, ich glaube, da sehe ich mich eher mit verbunden, mit dem Pfingstlümmel. Der Pfingstlümmel ist bekanntermaßen der Mensch in einer Familie, der am längsten im Bett liegen bleibt. Der Langschläfer sozusagen.
1: Also bist du nicht, ne?
0: Ich kann es vielleicht mal versuchen.
1: Ja, du bist ja eigentlich eher so ein Frühaufsteher.
0: Ja, ich bin so eine Lerche. Du bist eher die Eule und du wärst quasi der Pfingstlümmel bei euch in der
1: ich
0: Familie,
1: der
0: oder?
1: Ich wäre der Pfingstlümmel, du der Pfingstochse. So, haben wir das also auch geklärt. Machst du dich denn jetzt schick? Weil das war ja eigentlich die alles bestimmende Frage. Wirst du dir auch so kleine Strohkränze um die Stirn hängen? Wirst du dir irgendwelche Glocken an die Ohren haften? Wirst du deine Herde dann über die Alm führen?
0: Nö, ich würde vielleicht einfach zur Alm gehen, aber mich jetzt nicht schmücken dafür.
1: Na gut, dann hast du doch jetzt was. So, wir haben jetzt Musik von
0: Michaela Geier.

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0: Das war ein Wet Leg mit ihrem Stück Wet Dream, der Hit, den sie uns vor vier Jahren rübergeschickt haben. 9.55 Uhr damit.
1: Der 21. Mai, Welttag der kulturellen Vielfalt. Ganz viele bundesweite Aktionen gibt es, ganz viele Veranstaltungen und unsere Kollegin Nele Dietz hat mal wieder eine rausgepickt.
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3: Das Urban Nation Museum lädt zur Street Art Tour Stadtbilder und Gemeinschaften ein. Dort beschäftigt ihr euch mit urbaner Kunst als Ausdruck kultureller Vielfalt und gesellschaftlichen Zusammenhalts. Eintritt ist frei. Die erste Tour startet um 14 Uhr, die letzte geht um 16 Uhr los.
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0: Und wenn ihr euch anschauen wollt, was heute noch alles zum Welttag der Vielfalt auch in hier in Berlin passiert, klickt euch mal auf kulturelle-integration.de.
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2: Mit Sebastian Pasotti. Die Expertenkommission zur Rentenreform will anscheinend empfehlen, das Renteneintrittsalter schrittweise auf 70 anzuheben. Das melden Medien. Ab Anfang der 2040er Jahre könnte die Grenze auf 68 steigen, ein Jahrzehnt später dann auf 69.

0: Außerdem will das Expertengremium anscheinend vorschlagen, das Rentenniveau von jetzt 48 auf 46% zu senken, um die Rentenkasse finanziell zu stabilisieren. Die Expertenkommission will ihre Empfehlungen Ende kommenden Monats vorlegen. Die Bundesregierung steigt beim deutsch-französischen Rüstungskonzern KDNS ein. Wie teuer der Einstieg wird, entscheidet sich beim geplanten Börsengang. Das Unternehmen baut unter anderem den Panzer Leopard 2 und die Panzerhaubitze 2000. Mit dem Einstieg will die Bundesregierung nationale Sicherheitsinteressen wahren sowie deutsche Arbeitsplätze und technisches Know-how sichern. Der Bundestag stimmt heute über die Pläne der Regierung ab, die Ticketsteuer im Flugverkehr zu senken. Das soll ab 1. Juli gelten. Die Höhe der Steuer hängt von der Länge des jeweiligen Fluges ab. Konkret soll die Abgabe für die Kurzstrecke um 2,50 Euro, für die Mittelstrecke um gut 6 Euro und bei Fernflügen um 11,40 Euro sinken. Das Finanzministerium hat die Fluggesellschaften aufgefordert, die niedrigeren Gebühren komplett an die Passagiere weiterzugeben. Die Berliner Charité hat nun auch die Familie des US-Amerikaners aufgenommen, der an Ebola erkrankt ist. Die Frau und die vier Kinder befinden sich auch auf der Sonderisolierstation auf dem Virchow-Campus in Wedding. Der Vater, ein Arzt, hatte sich im Osten der Demokratischen Republik Kongo mit dem Virus angesteckt. Seine Familie war zuletzt symptomfrei und negativ getestet worden. Rund 3 Wochen vor Beginn der Fußball-Weltmeisterschaft gibt Bundestrainer Nagelsmann heute seinen Kader bekannt. Er wird 26 Spieler für die WM in den USA, Mexiko und Kanada nominieren. Schon klar scheint, dass Manuel Neuer sein Comeback im Tor feiern wird. Einzelne Spieler hat der DFB außerdem schon auf seinem Instagram-Account bekannt gegeben, darunter Joshua Kimmich, Dennis Undaff und Nico Schlotterbeck. Die DFB-Elf trifft im ersten WM-Spiel am 14. Juni auf Curaçao. Weitere Gruppengegner sind die Elfenbeinküste und Ecuador. Und soweit das Neueste aus der Flux FM Nachrichtenredaktion.
1: Danke, lieber Sebastian. Und während Frau Berg sich hier wie so eine slawische Großmutter erstmal ein paar Eier zum Frühstück reinpfeift, so ein paar hartgekochte Eier, will ich euch mal kurz das Wetter mitteilen. 17 Grad auf dem Thermometer, 21 erreichen wir heute maximal. Und dazu ein Mix aus Sonne und Wolken, kein Regen, morgen sogar noch ein bisschen wärmer. Und Richtung Wochenende dann sogar bis zu 30 Grad in Berlin und Brandenburg.
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3: Kann man ja nicht mal in Ruhe seine Eier essen. Meine
1: Güte. Das riecht ja auch einfach wie in so einem alten Zug.
3: Slawische Großmutter. Es riecht wie in einem alten Zug. Aber gibt's noch was, Herr Schlegel?
1: Jetzt fehlen noch die
3: Wahnsinn.
1: Gewürzgurken oder die sauren Gurken, die du aus dem Glas rausholst. Irgendwas Eingemachtes oder so.
3: Das wäre es jetzt. Nee, habe ich leider nicht. Ich muss aber dazu sagen, es gab kein Brot mehr bei uns zu Hause. Und das hat mich heute echt vor Herausforderungen beim Brotbüchsen für alle möglichen Menschen gestellt. Und dann kam die rettende Idee, Moment mal, wir haben auch noch eine Packung Eier. Und heute haben alle Dutzende von Eier mitbekommen, auf die Arbeit, in die Schule. Und heute werden einfach Eier gegessen. Ja. Fertig aus.
1: Keto-Diät heute beim Hause Berg angesagt. Mhm. Low Carb. So, hier bekommt ihr jetzt aber ganz süß mit ganz viel Süßkram. Erlend Öje mit La Prima Estate. 3:50 ist es. Jetzt irgendwie auch Hunger auf Eier.
3: Komm, greif zu. Ich habe hier noch 4.
1: Alles schon angebatscht mit den Händchen.
3: Mit den slawischen Großmutterhändchen.

0: Ja, einer der wahrscheinlich bekanntesten und größten musikalischen elektronischen Exporte aus Australien, Mallrat, war das hier mit Groceries auf 100,6 Flux FM um 10 Minuten nach 10.
1: Konstantin Gropper ist zurück mit einer neuen Platte, meines The Magic heißt sie. Und dieses musikalische Projekt von ihm, Get Well Soon, wird also demnächst auch wieder live auf Bühnen in Erscheinung treten. Morgen aber bei uns schon mal einkehren zum späten Kaffee. 10.30 Uhr wird er hier sein und sich mit uns ein bisschen über die neue Platte unterhalten.
0: Was heißt hier Kaffee? Wir lassen morgen den Sekt knallen, denn es ist morgen Release-Tag. Das muss natürlich auch hier bei uns zelebriert werden.
1: Gut, dann bin ich auch dabei.
0: So, hier hören wir schon meinen ersten Auszug. Okay. Und wir gucken mal, wie okay das gerade bei Konstantin

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0: Sophia Kennedy mit Schenk mir ein. Sie hat auch eine aktuelle Platte draußen, Squeeze Me heißt sie. Und im Sommer wird man sie auch nochmal auf Bühnen erleben können. Unter anderem in Berlin am 29. August im Rahmen des Popkulturfestivals.
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2: Der nächste Künstler aus London gibt sich noch ein bisschen anonym. Also wir kennen seinen Künstlernamen, Must Be John. Also vielleicht ist sein bürgerlicher Name auch wirklich John. Wir wissen aber noch nicht mehr. Auf alle Fälle wissen wir, dass er ursprünglich aus der House- und Drum-and-Bass-Szene Großbritanniens kommt und sich in dem letzten Jahr auch so ein bisschen in der Indie-Welt vorgewagt hat. Vor allen Dingen mit seiner EP Hope Came Last. Und jetzt zeigt er mit einem neuen Stück, wo er uns musikalisch hinnimmt. Catch Me High, das ist Must Be John, neuer Flux FM.

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0: Olivia Dean auf 100,6 Flux FM, eine tolle Stimme und auch ein wirklich, wirklich schönes aktuelles Album, das bestimmt im Sommer auch gut funktionieren wird.
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2: Es gab gestern so den Moment, ich stand am Hackischen Markt, hab dort auf die Tram gewartet und dreh mich so um, da ist so ein Bäcker direkt in diesen Neubauten und irgendwie habe ich dann auf einmal realisiert, irgendwas stimmt hier nicht, hier sind überall Deutschlandfahnen aufgehangen und ich war so, okay, was passiert hier gerade? Und dann habe ich gesehen, aha, man hat sich schon vorbereitet auf ein großes Turnier, das dann bald startet, es ist leider wieder soweit.
0: Och, jetzt sag doch nicht leider, Stegi. Ich kann es aber nachfühlen. Mir ging es gestern ähnlich. Ich war mit Kindern im Supermarkt und hatte dann eine Deutschland-Trikot-Dackel-Attacke abzuwehren. Es gibt ja diese Kuscheltiere jetzt überall und ich weiß nicht, wer dafür verantwortlich ist, aber bei einer großen Supermarktkette sitzen Deutschland-Dackel überall, also diese Plüschdackel. Und es war wirklich ein harter Kampf, aber ich bin ohne Dackel aus dem Supermarkt rausgegangen, aber du hast völlig recht, es ist soweit, die WM steht in der Tür.
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2: Tja, dann lass uns doch mal darüber reden, über die anstehende WM. Bei uns im Studio Ron Stocklers, unser Fußballexperte. Und ist bei dir auch schon Dackelfieber ausgebrochen?
3: Ja, es ist knifflig, ne? Diese Weltmeisterschaft polarisiert ja aufgrund der Tatsache, dass sie eben nicht nur Sport ist, sondern eben auch ganz viel Gesellschaft und Politik und ganz viel Donald Trump einfach ist, weil USA Co-Gastgeber neben Mexiko und Kanada. Jetzt ist es so, wir lassen erstmal das auf uns zukommen, was da passiert. Die Vorfreude definitiv anders als in anderen Jahren und das merkt man ja auch dort vor Ort. Die Besucherzahlen, die angekündigt sind, deutlich unter dem, was erwartet wurde. Die Hotelausbuchungen, deutlich unter dem, was erwartet wurde. Die Ticketpreise in Fantasiehöhen, die ganze Monatsgehälter verschlingen. Gut, das ist das, was nicht so schön ist. Was schön ist, ist, was sich der DFB ausgedacht hat, um die Spieler bekannt zu geben. Step by Step, heute ist nämlich der große Tag. Ein paar Kader gibt es schon aus der ganzen Welt. Und Julian Nagelsmann, deutscher Bundestrainer, hat für heute 13 Uhr Pressekonferenz anberaumt. Und jetzt, Step by Step, werden schon die ersten Namen gedroppt. Ich weiß nicht, ob ihr euch an vor 2 Jahren bei der Europameisterschaft erinnert. Da hat man ja auch überlegt, wie können wir das machen, die Spieler so ein bisschen schön abholen und uns Fans einbinden. Und ich nenne es mal so, damals gab es sowas wie Best of Bahnhöfe. Und auch die Orte, aus denen die Spieler kommen. Da ist man quasi in die Orte mit den Leuten, die von dort sind und hat dann die Spieler announced. Jetzt wird es ein bisschen persönlicher. Seit heute Morgen droppt der DFB Step by Step die Kadermitglieder bereits. Unter anderem Jo Kimmich, der Kapitän der deutschen Nationalmannschaft. Dennis Undav ist dabei und zuletzt jetzt announced unter anderem auch Nathaniel Brown von Eintracht Frankfurt. Und das machen die super süß. Guckt mal vorbei auf der Instagram-Seite vom DFB. Die haben da quasi Kinderbilder, Kindervideos von den Spielern und Family und Friends von denen erzählen quasi kleine Geschichten zu ihnen, freuen sich für die bei Nico Schlotterbeck zum Beispiel, Verteidiger, ist es sein Bruder Kevin Schlotterbeck, der ja auch mal bei Union gekickt hat, der auch ein bisschen was erzählt, dass er sich total für ihn freut, dass er jetzt diese Reise mit antritt. Bei einem Dennis Undav ist es seine Frau mit seinem Sohn, der dann auch Papa zum Beispiel irgendwann drin sagt, sehr, sehr süß gemacht und Step by Step werden weitere Kadernominierungen kommen. Bisher alles, ich sag mal, noch nicht so überraschend. Nathaniel Brown war vielleicht so ein Wackelkandidat, könnte man argumentieren. Spannend wird's ja, wenn dann irgendwann die Torhüter announced werden. Es sieht ja alles danach aus, dass Manuel Neuer sein Nationalmannschafts-Comeback nach dem Rücktritt feiert und als Nummer 1 wohlgemerkt zur WM fahren soll.
0: Ja, Havertz und Musiala übrigens auch bestätigt. Also man kann sich das jetzt mittlerweile natürlich angucken. Du hast es auch gerade schon gesagt, auf der Instagram-Seite des DFB ist schon irgendwie sehr, sehr sweet gemacht. Ach ja, aber 13 Uhr werden wir dann wahrscheinlich auch noch mehr erfahren. Ne?
3: Ja, 13 Uhr und vor 2-3 Minütchen sehe ich gerade, ist der nächste rausgekommen, Alexander Pavlovic.
2: Also immerhin der Austragungsort so ein bisschen kritisch beleuchtet, aber der DFB versucht wenigstens die Mannschaft irgendwie so auch zu den Fans zu bringen. Das finde ich irgendwie eine schöne Idee.
0: Also ein klein bisschen Spirit muss man ja schon irgendwie auch kreieren. Ne? Am 11. Juni geht es auf alle Fälle los, die Fußball-Weltmeisterschaft und wird dann bis zum 19. Juli, glaube ich, ausgetragen. Ne?
3: 48 Teams, die größte Mega-WM aller Zeiten.
2: Mega, mega.
0: Dankeschön, Ron.
2: Bitte.

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0: Ihr aktuelles Album heißt ja Everybody Scream, aber Florence Welch mit Florence and the Machine hat uns schon damals mit dem Album Ceremonials bewiesen, dass sie schreiend singen kann. Und schafft es auch immer wieder mit ihren Stücken bei Konzerten wirklich die ganzen Hallen mitschreien zu lassen. Das ist immer ein extrem kathartisches Moment, wenn Florence and the Machine da auf der Bühne steht und das ganze Publikum mitmacht. Spectrum war das hier auf 100,6 Flux FM um 10 Uhr 49.
1: Vor allen Dingen, wenn du auf der Bühne sitzt mit deiner Harfe im Hintergrund, dann spielst, dann rasten ja alle aus. Heute ist der 21. Mai, es ist der weltweite Tag der kulturellen Vielfalt und es gibt ein breites Bündnis von Verbänden, Medien, kommunale Spitzenleute bzw. Gemeinschaften, die dann eben mit sich beteiligen an diesem bundesweiten Aktionstag und darauf aufmerksam machen, wie Vielfalt und gesellschaftlicher Zusammenhalt gelebt werden kann, und die Berliner Volkshochschulen sind auch mit dabei.
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3: Die Berliner Volkshochschulen bieten einige kostenlose Kurse an. Entweder ihr macht einen Schnupperkurs in brasilianischem Portugiesisch in Mitte, entdeckt Kunst bei Galerie- und Atelierbesuchen rund um Pankow oder lernt die Bewegungen des Line Dance an der Volkshochschule Berlin-Mitte kennen. Der eignet sich übrigens auch prima für SeniorInnen.
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0: Tja, und das war nur eine von vielen Aktionen, die euch Nele Dietz hier vorgestellt hat. Wenn ihr euch mal anschauen wollt, was sonst noch in Berlin und bundesweit zum heutigen Internationalen Tag der Vielfalt passieren wird, klickt euch auf kulturelle-integration.de.
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0: Ja, ein Stück Musik, das ich auch immer innerlich mitsinge, wenn ich an irgendeinem Buffet stehe. Can't Stop Me, das waren Üt. Ja, Flux FM. Ja, und wir müssen jetzt gestoppt werden von Micha Gehrig, der will den nämlich übernehmen ab 11.
1: Ja, aber du willst ja was essen, ran ans Buffet also. Ja. Und wir holen uns morgen wieder, 6 Uhr pünktlich. Dankeschön erstmal fürs Zuhören.
0: Tschüss, ihr Lieben.

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2: Mit Ralf Gulke. Mitglieder der Rentenkommission haben einen Bericht über eine Festlegung auf eine Rente ab 70 dementiert. Der CDU-Abgeordnete Reddich, der Kommission angehört, sagte, der Bericht der Bild treffe nicht zu. Man habe noch keine Beschlüsse getroffen. Seine SPD-Kollegin Klose sagte, vieles sei noch nicht entschieden. Man werde noch 4 bis 5 Wochen brauchen. In Görlitz haben Rettungskräfte nach dem Einsturz eines Mehrfamilienhauses ein weiteres Todesopfer gefunden. Es handle sich um die vermisste 25-jährige Touristin aus Rumänien, teilte die Polizei mit. Nach den beiden anderen Vermissten wird weiter gesucht. Dabei ist auch wieder ein Personensuchhund im Einsatz. Das Mehrfamilienhaus in der Innenstadt war Montagabend wohl infolge einer Gasexplosion eingestürzt. Die Berliner Charité hat nun auch die Familie des US-Amerikaners aufgenommen, der in Afrika an Ebola erkrankt ist. Die Frau und die 4 Kinder befinden sich auch auf der Sonderisolierstation auf dem Virchow-Campus in Wedding. Der Vater, ein Arzt, hatte sich im Osten der Demokratischen Republik Kongo mit dem Virus angesteckt. Seine Familie war zuletzt symptomfrei und negativ getestet worden. Das wegen Spionageverdachts für China festgenommene Ehepaar sitzt in München in Untersuchungshaft. Das teilte die Bundesanwaltschaft in Karlsruhe mit. Die beiden sollen für den chinesischen Geheimdienst Informationen gesammelt haben, vor allem aus der Luft- und Raumfahrttechnik und dem Bereich künstliche Intelligenz. Er war vor einem Jahr mit seinem Auto in Stuttgart in eine Menschenmenge gefahren und hatte dabei eine Frau getötet. Nun wurde der 43-jährige Fahrer vom Amtsgericht Stuttgart zu 2 Jahren Haft auf Bewährung verurteilt. Er wurde wegen fahrlässiger Tötung und fahrlässiger Körperverletzung schuldig gesprochen, teilte ein Gerichtssprecher mit. Der Mann hatte vor der Fahrt Drogen und Medikamente genommen. Rund 3 Wochen vor Beginn der Fußball-WM gibt Bundestrainer Nagelsmann heute den Kader bekannt. Er wird 26 Spieler für die WM in den USA, Mexiko und Kanada nominieren. Schon klar scheint, dass Manuel Neuer sein Comeback im Tor feiert. Einzelne Spieler hat der DFB schon auf seinem Instagram-Account bekannt gegeben, darunter Joshua Kimmich, Dennis Undav und Nico Schlotterbeck. Soweit das Neueste aus der Flux FM Nachrichtenredaktion. Das Wetter. Heute ein Sonne-Wolken-Mix und immer wieder einzelne Schauer, dazu bis zu 22 Grad. Morgen heiter bis wolkig, dann aber meist trocken bei maximal 25 Grad. Am Wochenende sonniges Sommerwetter.
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3: Hallo, guten Tag Berlin.
4: Guten Tag Berlin, da schließe ich mich doch an. Mein Name ist Micha Gehrig. Schön, dass ihr Flux FM hört an diesem Donnerstag. Wir haben den 21. Mai. Das Wetter ist gut. Die Musik ist auch gut. Meine Stimmung ist gut. Ich hoffe, eure auch. Schön, dass ihr dabei seid. Musik gibt es jetzt erstmal von den Kings of Leon mit Toots.

Die Liga der gewöhnlichen Gentlemen. Es ist immer Sommer irgendwo und spätestens Samstag ist es dann auch Sommer hier in Berlin. So richtig warm soll es ja werden am Wochenende. Das wird schön, schön, schön. Ja, ihr hört 100,6 Flux FM an diesem Donnerstag, an dem wir uns gleich mal in knapp 20 Minuten mit einem dieser unzähligen Welttage beschäftigen wollen. Das Jahr ist ja voll mit allen möglichen Gedenk- und Welttagen. Heute zum Beispiel der Welttag der kulturellen Vielfalt. Warum es den gibt, warum die UNESCO den ins Leben gerufen hat, darüber reden wir gleich hier auf Flux FM. Vorher gibt es erstmal noch ein bisschen Musik. Robin, Into the Sun. Gleich haben wir noch Interpol für euch und was Neues von Junior Varsity.

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0: Das war Interpol, All the Rage Back Home hier auf 100,6 Flux FM. Ja, und damit kommen wir zu neuer Musik. Neuer Musik von einer fantastischen Band namens Junior Varsity. Die haben vor kurzem eine sehr, sehr schöne neue Single rausgebracht.
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0: Und in dieser neuen Single von Junior Varsity, da steckt für mich zumindest ganz, ganz viel 2000er drin. 2000er Indie, muss man genauer sagen. Sie heißt Lost and Found, diese neue Single, kam vor kurzem raus und die Band selbst sagt über diesen Song, wir wollten so einen Song machen, der so ein bisschen sich anfühlt wie ein unaufgeräumtes Schlafzimmer. Ziemlich chaotisch, aber dann doch irgendwie persönlich und am Ende der einzige Ort, an dem man sich ganz wie man selbst fühlen kann. Das ist doch mal eine schöne Beschreibung. Die Vocals, die haben sie sich noch von anderer Stelle mit dazu geholt, denn wer jetzt genau hinhört und wer Junior Varsity schon mal gehört hat, der wird merken, Moment mal, wo kommt denn da diese weibliche Stimme her? Das gab's doch bei denen bis jetzt noch nicht oder ist mir bis jetzt nicht aufgefallen. Das liegt daran, dass sie da Lola Blue mit dazu geholt haben, befreundete kalifornische Künstlerin, die singt da mit. Ich find's großartig, vor allem, weil es mich auch ein bisschen zurückversetzt. Ja, in die Zeit vor, oh mein Gott, 20 Jahren schon. Meine Güte. Neuer Flux FM, Junior Varsity, Lost and Found.

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Das war Brother Wallace, You're the Man, hier auf 100,6 Flux FM. Und bevor wir uns jetzt gleich um 11:30 mit dem Welttag der kulturellen Vielfalt beschäftigen und mal aufklären, warum es den eigentlich gibt und was da gefeiert wird, noch ein Song. Und zwar gibt's jetzt noch Kraftklub zusammen mit Blond. So schön. 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

0: Und mittlerweile haben wir es 11:30. Schön, dass ihr Flux FM hört.
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0: Es ist ja heute der 21. Mai und da wollen wir an der Stelle mal einen Blick in die Geschichte werfen. 21. Mai, da ist so einiges passiert. 1881 zum Beispiel, da hat Clara Barton das Rote Kreuz gegründet. Oder zum Beispiel auch hier 1932, da geht Emilia Earhart los, steigt in ein Flugzeug und startet einen Alleinflug über den Atlantik, muss allerdings an diesem 21. Mai leider notlanden. Und dann haben wir am 21. Mai ja auch noch was anderes, und zwar diesen Tag hier.
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0: Es ist nämlich heute der Welttag der kulturellen Vielfalt und für den müssen wir gar nicht so weit zurückgehen, also nicht bis 1932 oder 1881, sondern nur bis ins Jahr 2002. 21. Mai 2002, da wird nämlich zum allerersten Mal der Welttag der kulturellen Vielfalt gefeiert. Wofür dieser UNESCO-Welttag steht, das weiß meine FluxFM-Kollegin Jonna Battili.
2: Auslöser war ein Terroranschlag im Februar 2001 in Afghanistan. Die Taliban sprengen 2500 Jahre alte Buddha-Statuen. Die Zerstörung schreckt die Weltgemeinschaft auf. Noch im selben Jahr kommt die Vollversammlung der Vereinten Nationen zusammen. Die Mitglieder wollen etwas gegen religiöse und kulturelle Intoleranz unternehmen. Sie erarbeiten eine Erklärung, die zeigt, wie wichtig Kunst und interkultureller Austausch sind. Für Wohlstand, nachhaltige Entwicklung und friedliches Zusammenleben. Am Ende steht ein Dokument, das den Mitgliedstaaten Maßnahmen liefert. Staaten dürfen Kultur aktiv fördern, zum Beispiel durch Unterstützung von Museen, Filmen oder Theatern. Regionale Sprache, Tradition und Kunst sollen geschützt werden, damit kulturelle Vielfalt erhalten bleibt. Und Länder sollen kulturell fair zusammenarbeiten, damit auch kleinere Kulturen sichtbar bleiben und gehört werden. Seitdem wird jährlich am 21. Mai der Welttag der kulturellen Vielfalt gefeiert.
0: Der 21. Mai, also der Welttag der kulturellen Vielfalt. Heute wird er gefeiert, dieser UNESCO-Welttag, und wir bei Flux FM, wir feiern natürlich mit.
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Ritual Union, Little Dragon aus dem schönen Göteborg oder Göteborg, wie man eigentlich sagen muss, in Schweden. Yukimi, die Sängerin, unfassbar schöne Stimme, haben ja zuletzt auch wieder ein ganz, ganz tolles Album rausgebracht. Wobei, oh Gott, das ist auch schon wieder, glaube ich, jetzt 2-3 Jahre her, wenn ich mich nicht täusche. Aber Little Dragon bzw. Yukimi gerne auch mal hier und da als Feature-Gästin unterwegs, unter anderem bei Little Sims. Da habe ich sie auch mit Little Sims zusammen gesehen, in ihrer Heimat in Göteborg beim Festival. Das war sehr, sehr schön. Also die hat auch neben der Tätigkeit als Solosängerin und eben als Teil von Little Dragon immer genug zu tun. Ihr hört 100,6 Flux FM an diesem Donnerstag und Musik gibt es als nächstes von By Perula Kissburn.

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Song für Zula, das war Phosphorescent hier auf 100,6 Flux FM. Matthew Huck, so heißt der Mann hinter Phosphorescent eigentlich. Einst angefangen als Straßenmusiker, hat so zwischen Alabama, New Orleans und Kalifornien überall eigentlich gespielt, wo er nur spielen konnte und dadurch dann auch auf sich aufmerksam gemacht. Macht fantastische Musik, die irgendwie so ein bisschen entrückt wirkt, finde ich immer. Und er kommt jetzt für 2 Konzerte nach Deutschland. Das passiert nicht oft, er ist nicht oft in Europa unterwegs. 24. Mai, also in 3 Tagen, da wird er hier in Berlin spielen, im Franz Club, präsentiert von Flux FM. Das heißt, ihr könnt Gästelistenplätze für euch und eine Begleitung gewinnen. 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Ganz, ganz große Empfehlung dieses Konzerts, weil wer Phosphorescent einmal live gesehen hat, der weiß, das trägt sich ungemein. Man ist so richtig auch da. Entrückt. Ich finde, das ist ein passendes Wort. Also, 24. Mai, präsentiert von Flux FM im Franz Club, Phosphorescent live in Concert. Und jetzt gibt's erstmal Musik von Bruno Mars. God Was Showing Off. Hier auf

Bruno Mars, God Was Showing Off, hier auf 100,6 Flux FM. Und jetzt haben wir es dann gleich 12, da gibt es gleich die Nachrichten. Danach in der nächsten Stunde auch wieder fantastische Musik. Mackenzie Dixon steht bereit, wir haben was Altes von Ecstasy dabei, Alu Parks und. Jetzt aber erstmal noch vor den Nachrichten, diese Nummer hier, Lickily, Happy Now.

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2: Mit Ralf Gulke. Mitglieder der Rentenkommission haben einen Bericht über eine Anhebung des Renteneintrittsalters auf 70 Jahre zurückgewiesen. Der CDU-Politiker Redding, der zur Kommission gehört, sagte, der Bericht der Bild treffe schon deshalb nicht zu, weil bislang über diese Punkte noch keine Beschlüsse getroffen wurden. Die SPD-Kollegin Klose sagte über den Stand der Beratungen ebenfalls, dass vieles noch nicht entschieden sei und man noch 4 bis 5 Wochen brauche. Die Bild hatte berichtet, dass sich die Rentenkommission schon darauf geeinigt habe, das Rentenalter Schritt

0: Weise von 67 auf 70 Jahre anzuheben. In Görlitz haben Rettungskräfte nach dem Einsturz eines Mehrfamilienhauses ein weiteres Todesopfer gefunden. Es handle sich um die vermisste 25-jährige Touristin aus Rumänien, teilte die Polizei mit. Nach den beiden anderen Vermissten wird weiter gesucht. Dabei ist auch wieder ein Personensuchhund im Einsatz. Das Mehrfamilienhaus in der Innenstadt war Montagabend wohl infolge einer Gasexplosion eingestürzt. Die Berliner Charité hat nun auch die Familie des US-Amerikaners aufgenommen, der in Afrika an Ebola erkrankt ist. Die Frau und die vier Kinder befinden sich auch auf der Sonderisolierstation auf dem Virchow-Campus in Wedding. Der Vater, ein Arzt, hatte sich im Osten der Demokratischen Republik Kongo mit dem Virus angesteckt. Seine Familie war zuletzt symptomfrei und negativ getestet worden. Ein Erdbeben hat die süditalienische Stadt Neapel und die Umgebung erschüttert. Die Erdstöße begannen um 6 Uhr und dauerten etwa eine halbe Stunde. Viele Menschen flüchteten auf die Straßen. Verletzt wurde, wie es aussieht, niemand. An Häusern waren neue Risse zu sehen. Ein Torbogen an einem Aussichtspunkt stürzte ein. Das Epizentrum lag nach offiziellen Angaben in den Phlegräischen Feldern, einem sogenannten Supervulkan. Bundestrainer Julian Nagelsmann gibt heute Mittag seinen Kader bekannt, mit dem er bei der Fußball-WM in gut 3 Wochen antreten will. Vorab hat der DFB schon einige Spieler auf seinen Social-Media-Kanälen vorgestellt. Dazu zählen unter anderem Mannschaftskapitän Kimmich, Mittelfeldspieler Musiala und Stürmer Undaf. Soweit das Neueste aus der Flux-FM-Nachrichtenredaktion. Das Wetter. Heute ein Sonne-Wolken-Mix und immer wieder einzelne Schauer, dazu bis zu 22 Grad. Morgen heiter bis wolkig, dann aber meist trocken bei maximal 25 Grad. Am Wochenende sonniges Sommerwetter.
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2: Kurz nach 12 haben wir es mittlerweile. Mein Name ist immer noch Micha Gierig. Und ich freue mich, dass ihr dabei seid an diesem Donnerstag. McKinley Dixon, das jetzt als nächstes für euch musikalisch. Run, Run, Run heißt die Nummer. Ich hoffe, euch geht's gut an diesem Donnerstag, dem 21.

0: das war Ecstasy, Making Plans for Nigel. Hier auf 100,6 Flux FM am 21. Mai, ein Tag, der mit einem Welttag geehrt wird.
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0: Es ist der 21. Mai und das ist der UNESCO-Welttag zur kulturellen Vielfalt. Der wird jährlich begangen am eben 21. Mai. Und da gibt es heute ganz, ganz viele Aktionen. Wir haben vorhin schon kurz ein bisschen drüber gesprochen, woher dieser Tag kommt, warum er ins Leben gerufen wurde. Und jetzt wollen wir euch direkt mal einen Tipp an die Hand geben, was es denn heute zu erleben gibt im Rahmen dieses Welttages hier in Berlin.
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3: Für euch geht's heute in die Mediathek vom Internationalen Theaterinstitut im Kunstquartier Bethanien. Dort gibt es Talks, Panels und Diskussionen. Los geht's um 17.30 Uhr. Es geht um die Freiheit von KünstlerInnen und die Verbindung zwischen dem globalen Süden und Europa. Auch werden Visahürden, kulturelle Vielfalt und gerechte Bedingungen im Kunst- und Kulturbereich thematisiert. Von 17.30 Uhr an kommen Leute aus Kultur, Politik und Wissenschaft zusammen. Eine Live-Performance der Berliner Künstlerin Nezaket Ekici gibt auch noch. Das Ganze geht bis 19 Uhr. Eintritt ist frei.
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0: Darüber hinaus gibt es natürlich auch noch ganz viele weitere Aktionen und Veranstaltungen im Rahmen des Welttags der kulturellen Vielfalt, der eben heute begangen wird, in ganz, ganz vielen Theatern, in Museen, in den Volkshochschulen hier in Berlin. Ganz, ganz viele Sachen, die heute an diesem Tag passieren. Wir werden hier auf Flux FM natürlich auch noch weiter drüber sprechen und euch noch hier und da ein paar weitere Tipps an die Hand geben.
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0: Chad Faker mit Over You hier auf 100,6 Flux FM. Klingt hier ganz entspannt aus. Wunderschöne Nummer. Und wo wir aber ganz entspannt sind, da passt auch der nächste Song ganz gut rein. Einer, der neu bei uns läuft.
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0: Und zwar kommt er von einem Duo, das eigentlich brasilianische Wurzeln hat, aber die Homebase, die ist mittlerweile schon länger hier in Deutschland, in Berlin, um genau zu sein. Clara Valente und Guy Gattro, die beiden machen ja elektronische Musik, die unfassbar gut jetzt dann auch irgendwie zu diesem Wetter, das anrollt, passt, weil ich finde, alles, was Klaxi machen, hat immer sowas Sonniges an sich. Sie haben im letzten Jahr auch bei uns auf dem Bergfest gespielt, das war auch ein ganz, ganz wunderbarer, schöner Auftritt. Darüber hinaus auch mittlerweile schon auch international sehr viel unterwegs gewesen, haben zum Beispiel auch beim South by Southwest, bei diesem renommierten Festival in den USA schon gespielt. Before the Sun, so heißt einer der aktuellen Songs, und der ist neu hier auf 100,6 Flux FM. Damit stimme ich mich schon mal ein bisschen ein auf den Sommer, der anrollt.

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0: Das waren Broken Bells, The High Road hier auf 100,6 Flux FM. Die habe ich schon wieder fast ein bisschen verdrängt gehabt. Ich fand die fantastisch, als die ihre ersten Sachen gemacht haben. Und dann sind sie so ein bisschen aus meinem Blickfeld verschwunden. Umso mehr habe ich mich gefreut, diesen Song hier heute bei mir in der Playlist entdeckt zu haben. So, ich gucke mal auf die Uhr. Es ist mittlerweile, oh mein Gott, es ist schon 12:30.
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0: Und da wollen wir direkt nochmal über den Welttag der kulturellen Vielfalt sprechen, aber nicht direkt über eine Aktion, die heute stattfindet, sondern vielmehr über ein Festival, das es am Wochenende zu erleben gibt, und zwar ab Freitag.
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0: Denn am Freitag, da startet das African Book Festival hier in Berlin und da wird's spannende Geschichten geben, ganz viele Einblicke in afrikanische Kulturen und auch in Diaspora-Kulturen. Mehr dazu jetzt von Flux FM-Redakteurin Nele Marie Dietz.
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3: Dieses Mal läuft das Festival etwas anders ab. Passend zum Motto Welcome to the Club wurde das Programm gemeinsam mit BesucherInnen der vorherigen Ausgabe zusammengestellt. Heißt, ihr lernt euch kennen, bekommt persönliche Buchempfehlungen und kommt in Austausch mit den SchriftstellerInnen. 20 Buchclubs und 23 afrikanische und afrodiasporische AutorInnen stehen auf dem Line-Up. Nach dem Eröffnungsabend am Freitag geht ihr am Samstag zum Panel über Freiheit von AutorInnen. In Zeiten von Budgetkürzungen und Abhängigkeiten von Literaturpreisen von der südafrikanischen Bestseller-Autorin Dudu Buzani Dube. Am Sonntag befasst ihr euch mit toxischen Männlichkeitsbildern, Literatur und Aktivismus und vielen neuen Veröffentlichungen.
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0: Das African Book Festival, es startet jetzt dann am Freitag, also morgen, geht bis Sonntag und wir verlosen Festivalpässe für alle 3 Tage, inklusive der Eröffnungsfeier mit DJ Pam Bam und dem Pan-African Comfort Food. Also da könnt ihr auch schön euch nochmal was in den Bauch stopfen. Ihr müsst einfach mit dem Betreff Diaspora euren Namen in den Lostopf werfen, fluxfm.de/win und mit ein bisschen Glück seid ihr dann am Freitag um 19 Uhr im TAC am Moritzplatz mit dabei. Mehr Infos zum Programm, zum African Book Festival gibt's auf fluxfm.de/heute.
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Sam Sauvage, La Fin du Monde hier auf 100,6 Flux FM. Wunderbarer französischer Track, der irgendwie auch ganz gut zum Musikspiel morgen passen wird. 11 bis 14 Uhr am Freitag gibt's ja wieder das Musikspiel. Das heißt, 3 Stunden, die wir hier mit euren Songwünschen füllen. Da könnt ihr dann wieder über Instagram morgen früh oder über Facebook oder über Blue Sky und natürlich auch über die Flux Music App euch Songs wünschen zu einem bestimmten Thema. Und ich will noch nicht zu viel verraten, aber ich sag mal so, französischsprachige Tracks könnten da irgendwie eine Rolle spielen. Also vielleicht auch anderssprachige Tracks. Ich sag nur, Karneval der Kulturen, 30 Jahre. Das könnte vielleicht ein kleiner Themenhinweis sein auf das Musikspiel morgen. Ganz verraten will ich es noch nicht. Ihr werdet es morgen früh erfahren, wie genau wir das drehen und was genau von euch verlangt sein wird. Freue mich auf jeden Fall, wenn wir morgen dann gemeinsam 3 Stunden Musikspiel hier wieder abfeiern und ihr wunderschöne Songs beisteuert zum Flux FM Programm. Jetzt gibt's Rafael Sadiq zusammen mit Q-Tip, Get Involved. Ihr hört 100,6 Flux FM. Schönen Donnerstag euch da draußen.

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Das war Alex Meyer mit Japan hier auf 100,6 Flux FM. Knapp 3 Monate noch, dann findet hier in Berlin wieder das Popkulturfestival statt, 24. bis 30. August. Und im Rahmen des Popkulturfestivals wird es den Bereich Popkultur Nachwuchs geben. Ein Zusammenkommen von jungen MusikerInnen, DJs, ProduzentInnen, ManagerInnen, alles was mit Musik zu tun hat. Das ist das internationale Nachwuchsprogramm des Popkulturfestivals. Wird nicht die ganzen Tage über stattfinden, sondern nur vom 24. bis zum 25. Und ich werde in der nächsten Stunde mit Sonja Lunau sprechen, die verantwortet dieses Nachwuchsprogramm beim Popkulturfestival nämlich. Und da werden wir mal ein bisschen drüber reden, was da eigentlich genau geplant ist, was das Popkultur-Nachwuchsprogramm so besonders macht. Nächste Stunde, 13:30 ist es soweit, jetzt erstmal noch Altin Gün.

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2: Mit Ralf Gulke. Wegen der Folgen des Iran-Kriegs hat die EU-Kommission ihre Wachstumsvorhersage für Deutschland deutlich gesenkt. In ihrer Frühjahrsprognose sagt die Brüsseler Behörde nur noch ein Wachstum von 0,6% für das laufende Jahr voraus. Im vergangenen Herbst war sie noch von 1,2% ausgegangen. Die Prognose geht zudem von einem starken Anstieg der Inflation aus. Mitglieder der Rentenkommission haben einen Bericht über eine Festlegung auf eine Rente ab 70 dementiert. Der CDU-Abgeordnete Reddich, der Kommission angehört, sagte, der Bericht der Bild treffe nicht zu. Man habe noch keine Beschlüsse getroffen. Seine SPD-Kollegin Klose sagte, vieles sei noch nicht entschieden. Man werde noch 4 bis 5 Wochen brauchen. In Görlitz haben Rettungskräfte nach dem Einsturz eines Mehrfamilienhauses ein weiteres Todesopfer gefunden. Es handle sich um die vermisste 25-jährige Touristin aus Rumänien, teilte die Polizei mit. Nach den beiden anderen Vermissten wird weiter gesucht. Dabei ist auch wieder ein Personensuchhund im Einsatz. Das Mehrfamilienhaus in der Innenstadt war Montagabend wohl infolge einer Gasexplosion eingestürzt. Die Berliner Charité hat nun auch die Familie des US-Amerikaners aufgenommen, der in Afrika

0: an Ebola erkrankt ist. Die Frau und die vier Kinder befinden sich auch auf der Sonderisolierstation auf dem Virchow-Campus in Wedding. Der Vater, ein Arzt, hatte sich im Osten der Demokratischen Republik Kongo mit dem Virus angesteckt. Seine Familie war zuletzt symptomfrei und negativ getestet worden. Ein Erdbeben hat die süditalienische Stadt Neapel und die Umgebung erschüttert. Die Erdstöße begannen um 6 Uhr und dauerten etwa eine halbe Stunde. Viele Menschen flüchteten auf die Straßen. Verletzt wurde, wie es aussieht, niemand. An Häusern waren neue Risse zu sehen. Ein Torbogen an einem Aussichtspunkt stürzte ein. Das Epizentrum lag nach offiziellen Angaben in den Phlegräischen Feldern, einem sogenannten Supervulkan. Rund 3 Wochen vor Beginn der Fußball-WM gibt Bundestrainer Nagelsmann heute den Kader bekannt. Er wird 26 Spieler für die WM in den USA, Mexiko und Kanada nominieren. Schon klar scheint, dass Manuel Neuer sein Comeback im Tor feiert. Einzelne Spieler hat der DFB schon auf seinem Instagram-Account bekannt gegeben, darunter Joshua Kimmich, Dennis Undaff und Nico Schlotterbeck. Soweit das Neueste aus der Flux FM Nachrichtenredaktion. Das Wetter. Heute ein Sonne-Wolken-Mix und immer wieder einzelne Schauer, dazu bis zu 22 Grad. Morgen heiter bis wolkig, dann aber meist trocken bei maximal 25 Grad. Am Wochenende sonniges Sommerwetter.
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2: Kurz nach 1 ist es mittlerweile. Einen wunderschönen Donnerstag euch da draußen. Mein Name ist Micha Gierig. Und der Name dieser beiden Herren hier ist zum einen Jordan Raquet und zum anderen Tom McFarland. Wir hören von ihm.

Das war Emiliana Torini, Speed of Dark, hier auf 100,6 Flux FM. 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
1: Beach Weather zusammen mit Belle. Deadbeat Blues hier auf 100,6 Flux FM.
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1: Gestern standen sie im Fluxbau auf der Bühne bei unserem zweiten Bergfest für dieses Jahr. Die Rede ist von Pavelo und Schnell, Duo aus Berlin. Das war großartig gestern Abend. Richtig großartiger Auftritt und wir hören deswegen jetzt gleich mal Seitenstiche. Neuer Song von denen, MC Windhund ist da noch mit als Feature dabei. Den hört ihr ab sofort also öfters auf Flux FM.

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0: The Van, die Bleachers hier auf 100,6 Flux FM und wir haben es mittlerweile 13:30. Schön, dass ihr Flux FM hört.
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0: Seit über 10 Jahren gibt es einmal im Jahr hier in Berlin das Popkulturfestival, das ja nicht nur was ist für all diejenigen, die Popmusik mögen, die Livemusik mögen, sondern vielleicht auch für diejenigen, die Teil dieses Popgeschäfts sind. 10 Jahre Popkultur heißt nämlich auch 10 Jahre Popkultur-Nachwuchs. Ein eigenes Nachwuchsprogramm, das es seit der ersten Auflage im Jahr 2015 schon gibt und das sich an MusikerInnen, DJs, ProduzentInnen und alle, die sonst wie mit Musik zu tun haben, richtet. Wir wollen mal explizit über dieses Popkultur-Nachwuchsprogramm sprechen, denn das wird auch in diesem Jahr wieder Teil des Popkultur-Festivals sein. 24. bis 30.8. Das sind die Daten für das Popkultur-Festival. 24. und 25. Da wird der Nachwuchsteil stattfinden. Und ich spreche jetzt drüber mit Sonja Lunau vom Popkultur Festival-Team, die das Nachwuchsprogramm auch verantwortet. Und ich sage deswegen jetzt erstmal schönen guten Tag, Sonja. Schön, dass du Zeit hast.
2: Hallo Micha, danke für die Einladung.
0: Ja, wir wollen sprechen über den Nachwuchsteil beim Popkultur. Ich habe es gerade schon gesagt, das ist schon immer auch Teil des Popkultur-Festivals. Ein extra Nachwuchsteil, der sich an wen genau richtet und da passiert was genau?
2: Also Micha, genau wie du es schon meintest, die Zielgruppe sind Menschen, die Musik erschaffen, also MusikerInnen, ProducerInnen, aber auch sonstige Leute, die mit Musik und Musikgeschäft zu tun haben. Zum Beispiel ArtistmanagerInnen, Leute, die im Booking arbeiten, Leute, die ein Label starten wollen. Und es richtet sich an Personen, die eben in dem ganzen Kosmos schon unterwegs sind, aber die sich weiter professionalisieren möchten.
0: Und was genau bekommen die in diesem Nachwuchsprogramm dann während des Popkulturfestivals geboten? Also wenn sie daran teilnehmen, was können sie da mitmachen?
2: Also wir haben 2 geballte Tage voll mit Workshops. Es sind eben diese Montag und Dienstag finden insgesamt circa 40 Workshops statt in deren verschiedenen Zeitschienen. Da geht es um Themen im Bezug zum Music Business, aber auch ganz praktische Music Skills zum Thema Music and Tech und zum Themenstrang Self-Organization und Balance. Also wir versuchen, ein buntes Programm zu schaffen, wo einerseits aktuelle Themen drin sind, aber auch sehr klassische Themen. Und das Allerwichtigste eben ist, dass wir dazu Professionals einladen und die wirklich hautnah dabei sind. Das bedeutet, am besten connectet man sich direkt mit denen, hat im besten Fall am Ende des Tages deren Telefonnummer mit im Telefonbuch und kann so wirklich einfach eine sehr persönliche Netzwerkgeschichte für sich draus machen.
0: Wie sind denn da so die Erfahrungen aus den letzten Jahren, was ihr vielleicht auch so mitbekommen habt, dann im Nachgang zu den Nachwuchs-Workshops, die ihr da macht? Also kriegt ihr da manchmal vielleicht auch so ein bisschen Feedback von den Leuten, die sagen, oh, cool, ich habe irgendwie über den Nachwuchspart da beim Popkultur Zugang gefunden zu einem neuen Produzenten oder irgendwie eine Booking-Agentur oder habt da mich vernetzen können? Wie war da so das Feedback bisher?
2: Ja, auf jeden Fall. Also wir kriegen das Feedback einerseits, dass sich die Teilnehmer natürlich untereinander gut vernetzen. Weil da sind ja genau, also die einen machen Musik, die anderen arbeiten im Management und dass die einfach zum Beispiel gute Arbeitsverhältnisse draus schaffen und dann aber auch, ja, wirklich diese Nähe zu den Professionals auch entsteht, auf jeden Fall. Und auch über die Workshops hinaus haben wir auch noch andere Netzwerkformate, wo es auch nochmal Gelegenheit gibt. Und im besten Fall, also du als Nachwuchsteilnehmende hast du dann ja auch ein Festival-Ticket für Freitag, Samstag. Und wir haben auch immer im Workshop-Programm Personen, die dann auch am Wochenende auftreten. Das heißt, du lernst die im Workshop kennen und siehst die dann am Wochenende live auf der Bühne und hast halt nochmal so einen ganz anderen Bezug auch. Also es bringt dieses ganze Business auf jeden Fall sehr, sehr viel näher.
0: Wie ist denn da so der Rücklauf? Wir kommen gleich noch drauf, wie man denn überhaupt an diesem Nachwuchsprogramm teilnehmen kann. Aber wie viele Leute sind denn da so unterwegs insgesamt am Ende?
2: Wir haben Plätze für 150 Teilnehmende. Das sind natürlich viele aus Berlin, aber auch natürlich internationale Leute in Berlin, die dort ja unterwegs sind. Aber wir haben auch Personen aus ganz Deutschland und wir haben auch Personen, die sonst noch in unseren Residency-Programmen vom Music Board mit teilnehmen. Also es ist eine sehr, sehr, sehr gemischte Gruppe. Und unsere Hauptsprache im Nachwuchsprogramm ist auch Englisch und die Workshops finden so 50-50 oder ein bisschen mehr auf Englisch statt und auch einige auf Deutsch.
0: Okay, wenn ich jetzt Nachwuchsmusikerin bin oder ich produziere oder ich bin Booker oder was auch immer und sage, klingt gut, ich wollte sowieso zum Popkultur, will ich mir anschauen. Wie kann ich denn Teil des Nachwuchsprogramms werden? Muss ich mich bewerben? Muss ich irgendwas erfüllen? Was muss ich mitbringen?
2: Genau, also wenn du erst gestern angefangen hast, Gitarre zu spielen, dann ist es vielleicht nicht das richtige Programm für dich, sondern ja, wir suchen schon Personen, die schon ihre ersten Schritte gegangen sind, vielleicht schon Release haben, aber oder es Teilzeit irgendwie schon machen, aber eben noch nicht voll drin sind. Dann gehst du auf unsere Seite nachwuchs.pop-kultur.berlin und da kannst du dich dann bewerben, da erstellst du ein Profil, machst deine ganzen Informationen rein. Noch bis zum 5. Juni hast du dazu Zeit. Und wir werten das dann aus und lassen dann am Ende 150 Personen zu.
0: Also, ihr habt's gehört. Bis zum 5. Juni habt ihr Zeit, euch noch zu bewerben für das Nachwuchsprogramm des Popkulturfestivals. Das findet dann im August statt, also ist noch ein bisschen hin. Ich habe vorhin geguckt, das sind jetzt noch knapp 3 Monate bis dahin. Bis zum 5. Juni habt ihr Zeit, euch dafür zu bewerben, wenn ihr selber schon irgendwie ja halbprofessionell Musik macht und euch vernetzen wollt. Weil genau darum geht es ja dann letzten Endes, um Vernetzen und um natürlich auch Wissen weiter zu vermitteln. Und Sonja, du hast noch eine Anmerkung.
2: Genau, was mir noch sehr wichtig ist oder uns auch als Team, weil Nachwuchs hört sich dann so an, als gäbe es eine Altersbeschränkung. Und nein, so ist es nicht. Also woher du kommst, wie alt du bist, es ist niemals zu spät, sage ich mal. Gerne bewerbt euch. Also du musst nicht 20 sein, um irgendwie in der Popmusik nochmal durchstarten zu können.
0: Das finde ich sehr schön, auch aus meiner eigenen Position und meines Alters heraus. Das kann ich mich ja auch dann noch zu Nachwuchs dazu zählen. Aber ich muss noch Gitarre anfangen zu spielen, leider. Das fehlt dann noch an dem Moment. Sonja, vielen lieben Dank dir. Ihr da draußen könnt euch bewerben, wie gesagt, bis zum 5. Juni. Popkultur Nachwuchs, Popkultur Festival dann eben im August, 24. bis 30. August. Und die ersten beiden Tage sind dann eben die Networking-Tage für alle, die beim Nachwuchsprogramm teilnehmen. Danke dir, Sonja.

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0: Fatboy Slim, die Rolling Stones, was ein Mashup. Satisfaction Skank hier auf 100,6 Flux FM.
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0: Der 21. Mai ist der Welttag der kulturellen Vielfalt, ein UNESCO-Welttag, ein Aktionstag, an dem ganz, ganz viele Sachen stattfinden. Und eine dieser Sachen wollen wir euch an der Stelle besonders vorstellen, denn heute um 18 Uhr könntet ihr zum Beispiel ins Theater Tikva nach Kreuzberg. Was es da gibt, hört ihr von meiner Kollegin Nele Marie Dietz.
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3: Im Theater Tikva gibt's ein Screening und Talk für euch. Gezeigt wird der Dokumentarfilm Spielen oder Nichtspielen, der zwei Schauspielerinnen mit Behinderung auf ihrem Weg an renommierte deutsche Theater begleitet. Im Anschluss wird besprochen, was für eine inklusive Theaterlandschaft nötig ist. Los geht's um 18 Uhr im Theater Tikva in der Fidizinstraße 40 in Kreuzberg. Tickets kosten 8 Euro.
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Nathaniel Rateliff and the Night Sweats. SOB hier auf 100,6 Flux FM. Ja, und damit übergebe ich jetzt dann gleich mal an meine Kollegin Nadine Kreuzer. Die übernimmt ab 14 Uhr hier das Mikro. Morgen ab 11 dann wieder mit mir, mit Micha Gierig. Da spielen wir das Musikspiel wie jeden Freitag. Da könnt ihr 3 Stunden lang eure Songs hier bei uns unterbringen zu einem bestimmten Thema. Das erfahrt ihr morgen früh. Dann könnt ihr eure Songwünsche an uns schicken. Facebook, Instagram, Blue Sky oder Flux Music App. Da freue ich mich schon sehr drauf. Bis dahin wünsche ich euch erstmal noch einen schönen Donnerstag. Viel Spaß mit Kollegin Kreuzer jetzt im Anschluss. Macht's gut. Ciao, ciao.

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1: Und zwar
2: mit Ralf Gulke. Jetzt ist es offiziell. Manuel Neuer kehrt als Torwart in die deutsche Fußballnationalmannschaft zurück. Bundestrainer Julian Nagelsmann teilte bei der Nominierung des 26-köpfigen WM-Kaders mit, Neuer sei die Nummer 1 vor Oliver Baumann.
3: Er hat sich dazu bekannt, nochmal ein Turnier zu spielen. Wir planen mit ihm als Nummer 1, mit dem Wissen, dass wir, ich sage es mal, eine Weltklasse 1B-Lösung ebenfalls dabei haben, plus Alex, der auch eine super stabile Saison gespielt hat. Wir haben kein Torwartproblem auf keiner Position. Es sind alles sehr stabile Torhüter, die es gut gemacht haben. Die Entscheidung steht so und sie ist in meiner Meinung auch die richtige.
2: Die WM in den USA, Kanada und Mexiko beginnt im 11. Juni. Wegen der Folgen des Iran-Kriegs hat die EU-Kommission ihre Wachstumsvorhersage für Deutschland deutlich gesenkt. In ihrer Frühjahrsprognose sagt die Brüsseler Behörde nur noch ein Wachstum von 0,6% für das laufende Jahr voraus. Im vergangenen Herbst war sie noch von 1,2% ausgegangen. Die Prognose geht zudem von einem starken Anstieg der Inflation aus. Mitglieder der Rentenkommission haben einen Bericht über eine Anhebung des Renteneintrittsalters auf 70 Jahre zurückgewiesen. Der CDU-Politiker Redding, der zur Kommission gehört, sagte, der Bericht der Bild treffe schon deshalb nicht zu, weil bislang über diese Punkte noch keine Beschlüsse getroffen wurden. Die SPD-Kollegin Klose sagte über den Stand der Beratungen ebenfalls, dass vieles noch nicht entschieden sei und man noch 4 bis 5 Wochen brauche. Die Bild hatte berichtet, dass sich die Rentenkommission schon darauf geeinigt habe, das Rentenalter schrittweise von 67 auf 70 Jahre anzuheben. In Görlitz haben Rettungskräfte nach dem Einsturz eines Mehrfamilienhauses ein weiteres Todesopfer gefunden.

0: gefunden. Es handle sich um die vermisste 25-jährige Touristin aus Rumänien, teilte die Polizei mit. Nach den beiden anderen Vermissten wird weiter gesucht. Dabei ist auch wieder ein Personensuchhund im Einsatz. Das Mehrfamilienhaus in der Innenstadt war Montagabend wohl infolge einer Gasexplosion eingestürzt. Die Berliner Charité hat nun auch die Familie des US-Amerikaners aufgenommen, der in Afrika an Ebola erkrankt ist. Die Frau und die vier Kinder befinden sich auch auf der Sonderisolierstation auf dem Virchow-Campus in Wedding. Der Vater, ein Arzt, hatte sich im Osten der Demokratischen Republik Kongo mit dem Virus angesteckt. Seine Familie war zuletzt symptomfrei und negativ getestet worden. Soweit das Neueste aus der Flux FM Nachrichtenredaktion. Das Wetter. Heute ein Sonne-Wolken-Mix und immer wieder einzelne Schauer, dazu bis zu 22 Grad. Morgen heiter bis wolkig, dann aber meist trocken bei maximal 25 Grad. Am Wochenende sonniges Sommerwetter.
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2: Hallo, guten Tag, Berlin! Hallöchen, im Studio ist Nadine Kreuzer. Herzlich willkommen.

Musik aus Leipzig, das Paradies mit Disco Scooter hier bei 100,6 Flux FM. Der Brite Joshua Idahan wird bei uns in letzter Zeit ziemlich oft gespielt, zu Recht, denn der Mann hat es einfach drauf. Der ist rhyme-technisch sehr gut am Start. Liegt vielleicht auch daran, dass er selber aus dem Spoken-Word-Bereich kommt und auch in der Londoner Poetry-Szene sich schon lange einen Namen gemacht hat. Aber auch, was das Musizieren angeht, ist er nicht von schlechten Eltern. 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Da muss man auch erstmal Eier haben, um diesen Albumtitel irgendwie aufzurufen. Seine Platte ist draußen seit dem Frühjahr und wir haben einen Song von ihm auf der Playliste, der heißt Turn It Around.

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1: Wenn es was Aktuelles von Angus und Julia Stone gibt, dieses sympathische Geschwisterduo aus Australien, dann sind wir natürlich hier bei Flux FM ganz vorne mit dabei. Super erfolgreich waren sie in den vergangenen Jahren, bekannt geworden ja durch den großen Hit Big Jet Plane. Für ihre ersten 3 Studioalben gab es unfassbar viele Auszeichnungen und nun freuen wir uns auf was ganz, ganz Neues. Ihre 7. Platte heißt Karaoke Bar und daraus ein Stück, das sie auf der griechischen Insel Hydra geschrieben haben. Das klingt so.

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1: Einfach mal abschalten und vielleicht nicht unbedingt eine Serie nach der anderen bingen. Wie wär's denn mal rein ins richtige Leben? Das passt heute vielleicht ganz gut am UNESCO-Welttag der kulturellen Vielfalt und auch im Rahmen des Aktionstages Zusammenhalt in Vielfalt. Und es geht darum, einfach mal über den Tellerrand zu blicken. Wie sieht's aus? Wie werden unterschiedlich Kulturen gelebt und wie verbindet uns das Ganze? Und ein Beispiel gibt's an diesem Wochenende in Berlin zu erleben. Zum Beispiel beim African Book Festival. Da stehen Literatur, Musik, Identität, Perspektiven aus afrikanischen Communities und auch der Diaspora im Mittelpunkt. Mehr Infos dazu hat meine Kollegin FluxFM-Redakteurin Nele Marie Dietz.
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3: Dieses Mal läuft das Festival etwas anders ab. Passend zum Motto Welcome to the Club wurde das Programm gemeinsam mit BesucherInnen der vorherigen Ausgabe zusammengestellt. Heißt, ihr lernt euch kennen, bekommt persönliche Buchempfehlungen und kommt in Austausch mit den SchriftstellerInnen. 20 Buchclubs und 23 afrikanische und afrodiasporische AutorInnen stehen auf dem Line-Up. Nach dem Eröffnungsabend am Freitag geht ihr am Samstag zum Panel über Freiheit von AutorInnen. In Zeiten von Budgetkürzungen und Abhängigkeiten von Literaturpreisen von der südafrikanischen Bestseller-Autorin Dudu Buzani Dube. Am Sonntag befasst ihr euch mit toxischen Männlichkeitsbildern, Literatur und Aktivismus und vielen neuen Veröffentlichungen.
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1: Das African Book Festival startet morgen und läuft bis Sonntag. 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

Manila von Seelenluft im Ewan Pearson Remix auf 100,6 Flux FM. Die israelische Musikerin und Produzentin Noga Erez steht für eine extrem rohe Ehrlichkeit und ihre messerscharfen Produktionen. Mittlerweile ist sie für ihren unverwechselbaren Sound international bekannt und beliebt und bewegt sich ja so musikalisch zwischen Alternative Pop, elektronischen Beats und Hip-Hop. Und es gibt was Neues von ihr, eine nagelneue Single, die heißt Stuck in Heaven.

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1: Ausgehhinweis für euch für den Sonntagabend. Phosphorescent spielt auf im Franz Club im Prenzlauer Berg. Matthew Hook, der amerikanische Singer-Songwriter, der einst mal zwischen Alabama, New Orleans und Kalifornien als Straßenmusiker umhergezogen ist und ganz schnell so den Ruf weg hatte, ey, der klingt ja wie Neil Young oder der ist ja ein bisschen so wie Kurt Cobain, der Sound. Ja, und Matthew macht ganz wunderbare Musik, so eine Mischung aus Amerikaner und ein bisschen laid back und tut einfach gut. Hört euch mal den Song an, vielleicht gefällt's. The World is Ending heißt er. Und wenn ihr sagt, das ist meine Musik, dann wollen wir euch auf die Gästeliste schreiben für den 24. Mai, also diesen Sonntag. Geht gerne auf fluxfm.de, da könnt ihr alle Konzerte entdecken, die wir präsentieren. Und ganz aktuell ist das eben auch das von Phosphorescent.

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1: Unser feines kleines Flux FM Archiv mit exklusiven Songs, die nur hier bei uns zu hören sind, denn sie wurden nur hier exklusiv aufgenommen von unterschiedlichsten tollen Menschen, die mit ihren Instrumenten vorbeigekommen sind. So auch die Berliner Künstlerin Julie Gilde. Und sie hat für euch den Song Gleis 13 performt, haben wir natürlich auf Aufnahme gedrückt, und den zaubert Frau Kreuzer jetzt nochmal für euch aus dem Hut.

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2: Mit Ralf Gulke. Manuel Neuer tritt bei der Fußball-WM als Nummer 1 im deutschen Tor an. Bundestrainer Julian Nagelsmann stellte den 26-köpfigen Kader am Nachmittag vor. Oliver Baumann hat damit das Nachsehen. Nagelsmann gab an, er sei in WM-Stimmung.
3: Die internen Diskussionen sind vorbei und demnach, ja, jetzt ist nur noch Vorfreude angesagt. Klar, es wird für uns alle eine große Herausforderung, der stellen wir uns. Und ich bin mega heiß, die Jungs sind mega heiß und das Trainerteam ebenso.
2: Das Turnier in den USA, Kanada und Mexiko beginnt am 11. Juni. Wegen der Folgen des Iran-Kriegs hat die EU-Kommission ihre Wachstumsvorhersage für Deutschland deutlich gesenkt. In ihrer Frühjahrsprognose sagt die Brüsseler Behörde nur noch ein Wachstum von 0,6% für das laufende Jahr voraus. Im vergangenen Herbst war sie noch von 1,2% ausgegangen. Die Prognose geht zudem von einem starken Anstieg der Inflation aus. Bei einem ukrainischen Drohnenangriff auf die russische Region Samara sind nach Behördenangaben 2 Menschen getötet worden. Die hunderte Kilometer von der ukrainischen Grenze an der Wolga gelegene Stadt Süsran sei angegriffen worden, erklärte der örtliche Gouverneur. Die Stadt ist Standort einer bedeutenden Ölraffinerie. Der ukrainische Präsident Selenskyj bestätigte, der Angriff habe sich gegen die Raffinerie gerichtet. Im hessischen Hanau ist eine Staatsanwältin vor Gericht angegriffen worden. Sie erlitt Verletzungen am Kopf und an den Armen, teilte das Landgericht mit. 2 weitere Justizbeamte wurden verletzt. Der mit Handschellen gefesselte Angeklagte sei bei der Urteilsverkündung plötzlich über seinen Tisch gesprungen. Er habe die Staatsanwältin auf den Kopf geschlagen. In dem Verfahren ging es um Gewalt. Gegen den Mann wurde eine Haftstrafe und eine anschließende Sicherungsverwahrung verhängt. Hessens Justizminister Heinz zeigte sich über die Tat fassungslos. Ein Erdbeben hat die süditalienische Stadt Neapel und die Umgebung erschüttert. Die Erdstöße begannen um 6 Uhr und dauerten etwa eine halbe Stunde. Viele Menschen flüchteten auf die Straßen. Verletzt wurde, wie es aussieht, niemand. An Häusern waren neue Risse zu sehen. Ein Torbogen an einem Aussichtspunkt stürzte ein. Das Epizentrum lag nach offiziellen Angaben in den phlegräischen Feldern, einem sogenannten Supervulkan.

0: 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Das Wetter. Heute ein Sonne-Wolken-Mix und immer wieder einzelne Schauer, dazu bis zu 22 Grad. Morgen heiter bis wolkig, dann aber meist trocken bei maximal 25 Grad. Am Wochenende sonniges Sommerwetter.
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2: Yeah, ihr kleinen Schmusekätzchen. Nadine Kreuzer ist am Mikrofon. Einen wunderschönen Donnerstagnachmittag wünsche ich euch.

0: Sophia Kennedy, schenke mir ein.
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0: Natürlich greifen wir hier bei Flux FM Radio so bunt wie Berlin diesen Gedanken auf. Ist ja Ehrensache. Wir sprechen über kulturelle Teilhabe, Musik als verbindende Kraft und die ganz vielen Perspektiven einer offenen Gesellschaft. Es gibt total viel Aktionen heute in ganz Deutschland, natürlich auch hier in Berlin an diesem UNESCO-Welttag der kulturellen Vielfalt. Und da haben wir für euch viele Sachen mal rausgepickt, denn extra für den heutigen Tag wird da einiges auf die Beine gestellt.
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3: Das Urban Nation Museum lädt zur Street Art Tour Stadtbilder und Gemeinschaften ein. Dort beschäftigt ihr euch mit urbaner Kunst als Ausdruck kultureller Vielfalt und gesellschaftlichen Zusammenhalts. Eintritt ist frei. Die erste Tour startet um 14 Uhr, die letzte geht um 16 Uhr los.
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Crystal Fighters mit Manifest. 20:03, ihr hört 100,6 Flux FM. Das macht die Moderatorin und das ganze Team glücklich. Und wir möchten euch natürlich auch wieder tolle Bands vorstellen. Das machen wir in Kürze, nämlich die Band Bonjour. Die spielt heute Abend ein Konzert in Berlin. Die kommen aus Österreich und werden, so wie es aussieht zumindest, wenn ich aus dem Fenster schaue, auch was live performen. Das ist ja immer ganz gerne gehört und gesehen, ne? Das ist irgendwie immer so ein schöner, intimer Moment. Mal sehen, was die nachher zaubern werden. Jetzt hören wir uns Jungle an. Jungle, die Band aus Großbritannien, die jetzt ja hier super erfolgreich voranschreiten. Brit Award gewonnen, Arena-Tour. Im Herbst, am 8. November, sind sie in Berlin in der U-Bahn.

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1: So, wir hätten wieder eine sympathische Band für euch im Angebot. Wir gucken ja gerne natürlich hier über den Tellerrand hinaus. Man muss ja nicht immer so weit gucken, um talentierte Menschen zu entdecken. Da kann man auch mal rüber in die Schweiz oder nach Österreich schauen. Und in Österreich hätten wir im Angebot die Band Bonjour. Die sind zu 6 oder vielleicht sogar zu 7 am Start. Aber heute jetzt erstmal hier, ich sag einfach mal, die anderen sind nicht da. Die Creme de la Creme, ne, ist hier ins Studio gekommen. Giovanna, Amelie und Dodo. Und heute Abend spielt ihr dann aber natürlich in voller Besetzung in der neuen Zukunft. Heute Abend ab 20 Uhr dürfen wir euch gleich netterweise auch noch, werte Hörerschaft, auf die Gästeliste setzen. Aber erstmal wollen wir euch diese Band vorstellen und ein bisschen was von ihnen erfahren. Außerdem werden sie auch gleich noch hier einen Song live performen. Ihr seid ja schon ganz gut rumgekommen, habt, wie ich sehen kann, Support-Shows für Old Jay oder auch Bukahara gespielt und bei den hiesigen Radiostationen eurer Heimat, da werdet ihr auch ganz gerne rauf und runter gedudelt, wenn man das so sagen darf. Und jetzt seid ihr endlich mal auch mal bei Flux FM. Deswegen toll, dass ihr da seid. Herzlich willkommen.
2: Hallo, servus.
3: Hello. Danke für die Einladung.
1: Ja, sehr gerne. Hallo, servus. Wie viel seid ihr jetzt nochmal? Ich habe schon wieder 6 oder 7 insgesamt.
3: 6.
1: Ist aber eine ganz schön große Truppe, oder? Wenn man sich mal dazu entscheidet zu musizieren.
2: Sogar 7 eigentlich, kann man sagen, weil unser Tontechniker, der gehört ja auch fix zur Band. Der ist mindestens genauso wichtig wie die Musiker. Deswegen würde ich offiziell sogar 7 sagen.
1: Wo hat sich denn diese illustre Truppe zusammengefunden?
2: Ja, wir sind ja eigentlich alle Salzburger und kennen uns schon ewig eigentlich aus der Schule sogar. Und dann sind alle mal ein bisschen ausgewandert und haben sich dann in Wien wiedergefunden. Und vor 2, 3 Jahren sind wir dann, wie man das früher so gemacht hat, ganz klassisch bei einer Jam-Session in Wien wieder aufeinander getroffen. Und dann hat sich das musikalisch irgendwie so gut angefühlt, dass wir gesagt haben, da müssen wir ein bisschen weitermachen.
1: Mhm. Ihr kennt euch schon dann sehr, sehr lange, kommt aber dann alle aus unterschiedlichen musikalischen Richtungen und fügt es so zusammen. Könnt ihr mal so ein bisschen so eure Landkarte aufmachen? Wer macht so was?
4: Also wir haben alle eigentlich Solo-Projekte und also Amelie macht Singer-Songwriter. Ich habe ein Solo-Projekt, Berglind heißt es, ist Deutschpop. Also die verschiedensten Richtungen.
2: Ja, ich mache alles, was so daherkommt.
1: Dodo ist für alles zu haben.
2: Ja, tatsächlich, das stimmt wirklich. Gibt fast nichts, was ich noch nicht gemacht habe und was ich nicht auch gerne mache.
1: Wirklich?
2: Ja.
1: Okay.
2: Also Schlager vielleicht noch nicht, aber wer weiß, vielleicht. Weiß nicht, es kann noch werden.
1: Was sind denn eure Instrumente, eure Instrumente? So.
2: Ja, also es kommt drauf an, ob im Studio oder auf der Bühne. Im Studio mache ich sehr viel selbst auch und der Mario produziert mit mir das Ganze. Und jetzt aber mittlerweile, seitdem die Band zur Band geworden ist, ist es ganz cool, dass alle quasi so die Instrumente, die sie auf der Bühne dabei haben, wie unter anderem bei der Amelie zum Beispiel ihre schöne Stimme und bei der Jovi auch ihre schöne Stimme. Und die Jovi spielt dann noch den Bass-Synthesizer und die Amelie die Gitarre und die Bongos, was sehr wichtig ist. Und das spielen wir jetzt auch im Studio dann schon so ein und haben das jetzt ein bisschen auch so angefangen zu machen, wie man das früher gemacht hat, dass man wirklich ganze Takes auch spielt und nicht so wie früher einfach mal einen Loop reinknallen und den dann verwenden, weil irgendwie, das war ja das Schöne an den alten Klassikern, die leben ja viel mehr irgendwie, das sind so ein bisschen, da ist nicht alles mega tight, sondern das lebt so ein bisschen in sich und das haben wir versucht, ein bisschen auch bei uns jetzt umzusetzen.
1: Und wie fühlt man sich so in der österreichischen Musikszene? Da ist ja schon einiges los und es gibt schon ein paar gute Leute, ne? Fühlt ihr euch da wohl oder würdet ihr eventuell auch mal sogar mit Berlin liebäugeln? Oder kommt das gar nicht in die Tüte? Vor allen Dingen, wenn man von Wien nach Salzburg zurückgekehrt ist.
5: Also wir lieben Deutschland natürlich. Wir waren gestern in Hamburg, das war sehr toll und heute freuen wir uns einfach total in der Hauptstadt zu sein. Und Wien ist wirklich wie so ein kleines, wie ein kleiner Freundeskreis. Man kennt sich gut und ich würde auch sagen, die Wertschätzung ist sehr hoch. Also wir sind sehr viel im Austausch und spielen auch gemeinsam und es ist sehr freundschaftlich, doch die Szene dort.
1: Ja. Man kennt sich schon untereinander, sozusagen.
2: Ja, ne? Ja. Überhaupt, wenn man schon ein paar Jährchen macht, da kennt man tatsächlich fast jeden und jede.
1: Da wir euch ja noch nicht hier am Mikrofon hatten, frage ich natürlich den Klassiker. Bonjour. Pourquoi?
2: Bonjour, wie ich so gerne sage. Ja, Es gibt wirklich keine besondere Geschichte dazu, ehrlich gesagt. Wir sind so ein bisschen French-Pop-Fans, beziehungsweise also die Disco-Musik aus Frankreich, so aus den 70ern und späten 70ern. Das ist was, was uns sehr gut gefällt und was auch vor allem bei den ersten Songs so ein bisschen Inspiration war. Und da haben wir dann einen Song mal gemacht in der ersten Session, der Chœur heißt, und Chœur heißt Herz. Und dann haben wir irgendwie so Bonjour, ich weiß gar nicht mehr, wie wir jetzt draufgekommen sind, aber dann konnten wir es nicht glauben, dass es keine Band gibt, die eigentlich Bonjour heißt, weil Bonjour versteht jeder auf der ganzen Welt. Und dann dachten wir, ja, das claimen wir jetzt für uns.
1: Ja, schlagt ihr zu. Sehr gut. Und Bonjour sind heute Abend zugegen in der Neuen Zukunft in Berlin, hier um 20 Uhr. Und wir hören gleich von euch einen Song noch live. Ihr habt die Gitarre auch schon dabei. Aber jetzt dürfen wir erstmal Lego spielen. Erzählt uns ein ganz bisschen was dazu. Auf wessen Mist ist der gewachsen? Ist es ein kollektives Projekt?
5: Ja, das war, glaube ich, unsere erste Session, wo Giovanna und ich auch im Studio mit dabei waren. Und der erste Gedanke war, was würden wir machen, wenn jemand mit uns ein Spiel spielen würde, bei dem man einfach an die Grenzen geht und nie Nein sagen darf. Und so ist die Idee entstanden, dass man sich wie ein Lego-Teil einfach alles mit sich machen lässt. Mhm. Und das, was dann entstanden ist, ist einfach Chaos und sich ganz loslassen in diesem Kontrollverlust.
1: Was auch gut tun kann.
2: Ja. Mhm. Ja? Und musikalisch ist es auch so ein bisschen wegweisend gewesen, der Song für uns, weil da haben wir so ein bisschen zum ersten Mal auch unseren Sound gefunden, wie er jetzt so, glaube ich, auch weitergehen wird. Da sieht man oder hört man auch diese Einflüsse wie zum Beispiel Boney M. oder so Sachen von früher, wo auch dieser mehrstimmige Gesang sehr in Szene gesetzt wird. Und nachdem bei uns ja jeder singt auf der Bühne, ist das was, was uns riesig Spaß macht. Und genau, bei dem Song hört man das ganz gut.
1: Dann drücke ich auf Play. Bonjour mit Lego auf Flux FM. Heute Abend in der Neuen Zukunft zum Konzert.

0: Lego von Bonjour aus Österreich kommt diese Band zu Hause, zum Teil in Salzburg, aber auch im wunderschönen Wien. Und jetzt sind sie aber in Berlin. Und gestern waren sie in Hamburg. Seid ihr gerade eigentlich auf so einer kleinen, schönen Tour durch Deutschland, Österreich und die Schweiz gar? Oder?
1: Ja, genau. Ja? Genau. Die hat vor 2 oder 3 Wochen in der Schweiz gestartet. Und ja, schon mega geile Shows gehabt. Gestern in Hamburg war die Hütte. Bis auf 5 Karten, glaube ich, hätte es noch gegeben, war quasi randvoll. Ach, und das toll. Hat uns sehr gefreut. Generell ist super besucht bis jetzt. Und das ist ja nicht selbstverständlich in Tagen wie diesen. Und haben wir Riesenfreude.
0: Und es ist sehr energiegeladene Musik. Also schon eine Party eigentlich, wenn man bei euch dabei ist, oder?
2: Ja, auf jeden Fall. Also es macht auch uns voll viel Spaß auf der Bühne. Es ist so, wir gehen da rauf und dann ist es wie so ein Tunnel irgendwie. Ja. Und wenn dann die Energie auf die Leute übergeht und das Publikum mitmacht, ist natürlich, also was Schöneres gibt es eigentlich nicht, wenn wir dann alle verschwitzt sind und dann haben wir schon was richtig gemacht,
0: glaube ich. Ja, wollte ich gerade sagen.
1: Ja, ich schwitze schon im ersten Song, fange ich schon komplett zum Schwitzen an. Aber wir haben auch ein paar so sphärischere Songs dabei. Also es ist wirklich... ich glaube, für jeden was dabei sogar. Also es gibt von Vollgasparty bis auch so ganz ruhig.
0: Mhm. Was ist mit Bühnenoutfits?
3: Wichtiges Thema.
0: Aha, gut. Ich höre. Ja,
2: also ich glaube, wir haben anfänglich immer ein bisschen probiert, das ein bisschen zu durchdenken, weil uns das halt, glaube ich, allen irgendwie Spaß macht. Und mittlerweile ist es aber so, dass jeder und jede so seine paar Lieblingsteile in den Koffer geschmissen hat und irgendwie wird es dann immer eine gute Mischung. Und
1: ja, schaut eh immer gut aus mit. Ja, wirklich, das war jetzt ein ernst gemeintes Kompliment.
2: Ja, ich hab's dir geglaubt.
1: Ja, nein, weil du so geschaut hast.
0: Mir gefällt der Vibe unter euch sehr gut. Das scheint, da merkt man, dass ihr euch eh schon ewig kennt. Das ist gut. Okay, also dann kann man sich ja beim heutigen Abend auch auf was gefasst machen und auf ein schönes Konzert mit Bonjour und dem Rest der Gang, die dann auch wahrscheinlich sich jetzt noch hier Berlin in Ruhe anschaut und rumchillt oder vielleicht auch schon was soundcheckt. Und ihr kommt,
1: ich hoffe mal.
2: Hoffentlich haben die schon ausgeräumt. Ja. Wir haben einen riesen Trailer mit voll viel Zeug. Also hoffentlich haben die schon ausgeladen und eingeladen und ja, hoffentlich steht schon alles.
0: Ja, wie sollen wir die Arbeit machen? Ja. Ich sage jetzt schon mal die Telefonnummer, dann könnt ihr nämlich hier anrufen und heute Abend auf jeden Fall gerne in die neue Zukunft gehen und euch Bonjour anschauen. Falls ihr nicht durchkommen solltet, solltet ihr trotzdem gerne hingehen und euch unterstützen und euch entdecken. 030 2000 9000, 030 2000 9000, Bonjour heute Abend in der neuen Zukunft. Und ihr spielt jetzt für uns ein, ihr könnt euch schon mal jetzt installieren, die Gitarre greifen und euch platzieren und dann hören wir einen Song, ja, wie heißt er? Genau, der Titelsong eures aktuellen Albums, How Long Is Forever.
1: Ja, genau.
0: Magst du noch 2 Sätze, Dodo, dazu sagen?
1: How Long Is Forever?
2: Gut, wenn ich das jetzt machen muss, du hast es heute schon so schön gesagt.
1: Naja, das ist der Titeltrack zu unserer Platte und ja, da geht's ein bisschen um Zeit, weil Zeit halt sowas extrem Subjektives ist und auch wenn man ein bisschen älter wird, so wie wir, dann ist ja Zeit überhaupt nochmal, hat man ganz eine andere Wahrnehmung. Also es ist die Tage, die verfliegen, ja, die Stunden sind irgendwie wie Minuten und so. Und ja, deswegen stellen wir uns die Frage, wie lange ist für immer, beziehungsweise was ist überhaupt Zeit?
0: Schön. Und den hören wir jetzt von euch in der Akustikversion gespielt auf Flux FM. Bonjour mit How Long Is Forever. Heute Abend in der neuen Zukunft. 030 2000 9000. 030 2000 9000.

0: schön, die österreichische Band Bonjour, heute Abend in der neuen Zukunft, 030 2000 9000, unbedingt hingehen. Ganz lieben Dank und schönes Konzert für euch und alles Gute und bis zum nächsten Mal.
1: Danke und bis zum nächsten Mal.
0: Danke.

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2: Mit Ralf Gulke. Fußball-Bundestrainer Julian Nagelsmann hat den Kader für die WM in den USA, Kanada und Mexiko vorgestellt. Wie erwartet ist Rückkehrer Manuel Neuer die Nummer 1 im deutschen Tor.
3: Das sportliche Qualifizieren steht über allem. Dann natürlich auch, wie sieht es mit seiner Vertragssituation aus? Spielt er überhaupt weiter? Er hat sich ja relativ spät entschieden, dass er bei Bayern verlängert. Auch das war schon eine Voraussetzung, dass wir Klarheit haben, wie es bei ihm dann auch weitergeht, ob er weiterspielen möchte danach und bei Bayern bleibt oder ob er auch einfach nach der Saison sagt, jetzt ist vorbei mit Fußball. Und dann war es ja viele Gespräche im Trainerteam. Jeder weiß, glaube ich, welche Aura dem Manu umgibt, welche Qualitäten er hat, was auch einer Mannschaft gibt.
2: Das Nachsehen hat Oliver Baumann. Wegen der Folgen des Iran-Kriegs hat die EU-Kommission ihre Wachstumsvorhersage für Deutschland deutlich gesenkt. In ihrer Frühjahrsprognose sagt die Brüsseler Behörde nur noch ein Wachstum von 0,6% für das laufende Jahr voraus. Im vergangenen Herbst war sie noch von 1,2% ausgegangen. Die Prognose geht zudem von einem starken Anstieg der Inflation aus. Mitglieder der Rentenkommission haben einen Bericht über eine Anhebung des Renteneintrittsalters auf 70 Jahre zurückgewiesen. Der CDU-Politiker Redding, der zur Kommission gehört, sagte, der Bericht der Bild treffe schon deshalb nicht zu, weil bislang über diese Punkte noch keine Beschlüsse getroffen wurden. Die SPD-Kollegin Klose sagte über den Stand der Beratungen ebenfalls, dass vieles noch nicht entschieden sei und man noch 4 bis 5 Wochen brauche. Die Bild hatte berichtet, dass sich die Rentenkommission schon darauf geeinigt habe, das Rentenalter schrittweise von 67 auf 70 Jahre anzuheben. Im hessischen Hanau ist eine Staatsanwältin vor Gericht angegriffen worden. Sie erlitt Verletzungen am Kopf und an den Armen, teilte das Landgericht mit. 2 weitere Justizbeamte wurden verletzt. Der mit Handschellen gefesselte Angeklagte sei bei der Urteilsverkündung plötzlich über seinen Tisch gesprungen. Er habe die Staatsanwältin auf den Kopf geschlagen. In dem Verfahren ging es um Gewalt. Gegen den Mann wurde eine Haftstrafe und eine anschließende Sicherungsverwahrung verhängt. Hessens Justizminister Heinz zeigte sich über die Tat fassungslos. Soweit das Neueste aus der Flux FM Nachrichtenredaktion. Das Wetter. Heute ein Sonne-Wolken-Mix und immer wieder einzelne Schauer, dazu bis zu 22 Grad. Morgen heiter bis wolkig, dann aber meist trocken bei maximal 25 Grad. Am Wochenende sonniges Sommerwetter.
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4: Dadurch, dass wir im Grunde das Pfingstwochenende in Aussicht haben, fühlt sich dieser Donnerstag doch nochmal doppelt so gut an, oder? Nadine Kreuzer, Mikrofon, herzlich willkommen.

Anna Ternheim, Every Time We Fall. 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Die amerikanische Sängerin Olivia Rodrigo steht für modernen Pop, der ganz direkt auf Emotionen setzt. Nah dran, ehrlich und nicht so super perfektionistisch. Nee, das muss es nicht sein, sagt die Kalifornierin. Sie wurde ja weltweit bekannt mit Driver's License vor 5 Jahren und gehört seitdem zu den sehr erfolgreichen Stimmen ihrer Generation. You Seem Pretty Sad for a Girl in Love ist die neue Platte, kommt im Juni raus und da knüpft sie auch genau an diesen Stil an. Also das ist auch wieder ein Song so über widersprüchliche Gefühle in Beziehungen zwischen Nähe und Zweifel und das ist, macht ihren Style aus und Mix aus Verletzlichkeit, aber auch Klarheit. Was hast du uns zu erzählen, Olivia? Hier ist dein Stück Drop Dead.

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1: Eine Hommage an eine sehr intensive Zeit, die viel zu schnell vorbeigeht. Wir sind zwei Rennfahrer und unsere Liebe ist viel zu schnell. Das ist eine schöne Indie-Liebeserklärung der deutschen Band Versace. Wir hören ihren Song Rennfahrer.

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1: Werfen wir einen Blick in die Geschichte, dann sehen wir, am 21. Mai ist einiges passiert. Zum Beispiel 1881 gründet Clara Barton das Rote Kreuz. Am 21. Mai 1932 muss Amelia Earhart nach ihrem Alleinflug über den Atlantik notlanden. Und am 21. Mai 2002 wird der erste Welttag der kulturellen Vielfalt gefeiert.
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1: Ja, wofür steht denn der UNESCO-Welttag überhaupt? Das sagt uns mal meine Kollegin Flux FM-Redakteurin Jonna Bartili.
3: Auslöser war ein Terroranschlag im Februar 2001 in Afghanistan. Die Taliban sprengen 2500 Jahre alte Buddha-Statuen. Die Zerstörung schreckt die Weltgemeinschaft auf. Noch im selben Jahr kommt die Vollversammlung der Vereinten Nationen zusammen. Die Mitglieder wollen etwas gegen religiöse und kulturelle Intoleranz unternehmen. Sie erarbeiten eine Erklärung, die zeigt, wie wichtig Kunst und interkultureller Austausch sind. Für Wohlstand, nachhaltige Entwicklung und friedliches Zusammenleben. Am Ende steht ein Dokument, das den Mitgliedstaaten Maßnahmen liefert. Staaten dürfen Kultur aktiv fördern, zum Beispiel durch Unterstützung von Museen, Filmen oder Theatern. Regionale Sprache, Tradition und Kunst sollen geschützt werden, damit kulturelle Vielfalt erhalten bleibt. Und Länder sollen kulturell fair zusammenarbeiten, damit auch kleinere Kulturen sichtbar bleiben und gehört werden. Seitdem wird jährlich am 21. Mai der Welttag der kulturellen Vielfalt gefeiert.
1: Ja, was ihr dazu heute in Berlin erleben könnt, das hört ihr in gut 8 Minuten.

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0: Lotte. Lotte mit Teil von mir.
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0: Kulturelle Vielfalt bedeutet ja auch, dass kein Alltag nur aus einer einzigen Perspektive erzählt wird, sondern aus ganz vielen Stimmen, die sich gegenseitig ergänzen. Wenn viele Menschen mit unterschiedlichsten Geschichten, Sprachen und Erfahrungen aufeinandertreffen, dann ist das was ganz Tolles. Das lässt sich auch nicht planen oder so. Auf einmal gibt's neue Ideen, neue Kunst, neue Wege des Zusammenseins und des Miteinanders. Und diese Vielfalt, die macht den Unterschied. Und das wird eben auch gefeiert am heutigen Tag, und zwar ganz besonders am UNESCO Welttag der kulturellen Vielfalt. Und es gibt in diesem Zusammenhang auch einen Aktionstag bei uns in Deutschland, Zusammenhalt in Vielfalt. Und das wird gefeiert mit ganz, ganz vielen Aktionen im ganzen Land und natürlich auch hier bei uns in Berlin. Was passiert da alles? Das hört ihr jetzt.
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3: Die Berliner Volkshochschulen bieten einige kostenlose Kurse an. Entweder ihr macht einen Schnupperkurs in brasilianischem Portugiesisch in Mitte, entdeckt Kunst bei Galerie- und Atelierbesuchen rund um Pankow oder lernt die Bewegungen des Line Dance an der Volkshochschule Berlin-Mitte kennen. Der eignet sich übrigens auch prima für SeniorInnen.
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Die Gorillas mit Orange County, davor Au Revoir Simon und Crazy. Wir haben in Hamm, Westfalen eine Band, ein Quintett, das jetzt ja schon ein paar Jahre Musik macht und, muss man wirklich sagen, zu den erfolgreichsten Bands gehört, die so internationalen Aufschlag machen von der Heimat aus. Also ein sehr anständiger Indie-Export, mit dem man sich sehen lassen kann. Die Giant Rooks. Wanted Back ist ein neuer Song, der im März rausgekommen ist und musikalisch knüpft diese Band hier wieder an das an, wofür sie bekannt sind. Treibende, extrem tanzbare Beats, Indie-Pop vom Feinsten mit satten Synthies. Ja, hören wir uns an. Die Giant Rooks.

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2: Mit Ralf Gulke. Jetzt ist es offiziell. Manuel Neuer kehrt als Torwart in die deutsche Fußballnationalmannschaft zurück. Bundestrainer Julian Nagelsmann teilte bei der Nominierung des 26-köpfigen WM-Kaders mit, Neuer sei die Nummer 1 vor Oliver Baumann.
3: Er hat sich dazu bekannt, nochmal ein Turnier zu spielen. Wir planen mit ihm als Nummer 1. Mit dem Wissen, dass wir, ich sage es mal, eine Weltklasse 1B-Lösung ebenfalls dabei haben, plus Alex, der auch eine super stabile Saison gespielt hat. Wir haben kein Torwartproblem auf keiner Position. Es sind alles sehr stabile Torhüter, die es gut gemacht haben. Die Entscheidung steht so und sie ist in meiner Meinung die richtige.
2: Die WM in den USA, Kanada und Mexiko beginnt im 11. Juni. Das Berliner Konzept für eine Olympiabewerbung ist offiziell beschlossen. Im Abgeordnetenhaus wurde das Vorhaben mit der schwarz-roten Mehrheit angenommen, begleitet von massiven Bedenken der Opposition und einer lautstarken No-Olympia-Kampagne. Der regierende Bürgermeister Wegner lobte noch einmal die Nachhaltigkeit des Konzepts.
4: Die Fehler der Vergangenheit, wo wir neue Luftschlösser planen, diese Fehler wollen wir nicht nochmal machen. Wir wollen auf unsere Sportinfrastruktur setzen. Das war die Prämisse der Sportmetropole Berlin, unserer Profisportclubs. Das war die Prämisse vom Landessportbund, von den Breitensportvereinen. Und genau deshalb unterstützen die Profisportvereine und der LSB unsere Bewerbung.
2: In Frage kommen die Sommerspiele 2036, 40 oder 44. Im hessischen Hanau ist eine Staatsanwältin vor Gericht angegriffen worden. Sie erlitt Verletzungen am Kopf und an den Armen, teilte das Landgericht mit. Zwei weitere Justizbeamte wurden verletzt. Der mit Handschellen gefesselte Angeklagte sei bei der Urteilsverkündung plötzlich über seinen Tisch gesprungen. Er habe die Staatsanwältin auf den Kopf geschlagen. In dem Verfahren ging es um Gewalt. Gegen den Mann wurde eine Haftstrafe und eine anschließende Sicherungsverwahrung verhängt. Hessens Justizminister Heinz zeigte sich über die Tat fassungslos. Bei einem ukrainischen Drohnenangriff auf die russische Region Samara sind nach Behördenangaben zwei Menschen getötet worden. Die hunderte Kilometer von der ukrainischen Grenze an der Wolga gelegene Stadt Süsran sei angegriffen worden, erklärte der örtliche Gouverneur. Die Stadt ist Standort einer bedeutenden Ölraffinerie. Der ukrainische Präsident Selenskyj bestätigte, der Angriff habe sich gegen die Raffinerie gerichtet. Soweit das Neueste aus der Flux FM Nachrichtenredaktion. Das Wetter. Heute ein Sonne-Wolken-Mix und immer wieder einzelne Schauer, dazu bis zu 22 Grad. Morgen heiter bis wolkig, dann aber meist trocken bei maximal 25 Grad. Am Wochenende sonniges Sommerwetter.
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5: Na dann, haben wir doch noch eine Stunde. Herzlich willkommen, hier ist Nadine Kreuzer.

Stabile Poesie heißt die aktuelle Platte von Bosse. Wir haben Flackern gehört. Jetzt auf Flux FM Holly Humberstone mit Cruel World.

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1: Fightmaster war mal Teil der Serie Grey's Anatomy von 2021 bis 2023 als Figur des Dr. Kai Bartley. Aber Fightmaster macht auch Musik, ist Teil des Duos Twin zum Beispiel und auch solo hier jetzt aktiv. Wir hören den Track Quicksand. So.

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1: Kultur verbindet Menschen. Genau darum geht es heute beim bundesweiten Aktionstag Zusammenhalt in Vielfalt, der den UNESCO-Welttag der kulturellen Vielfalt begleitet. Überall in Deutschland wird gezeigt, wie unterschiedlich Kultur gelebt wird und wie stark sie Gesellschaften zusammenbringen kann. Ein ziemlich gutes Beispiel dafür ist Südkorea. Vor ein paar Jahrzehnten war das Land international noch kaum für Popkultur bekannt. Heute sind K-Dramen, Kimchi, Skincare aus Seoul und natürlich K-Pop längst Teil unseres Alltags geworden.

0: wie Südkorea diesen kulturellen Einfluss aufgebaut hat und warum dahinter nicht nur Pop, sondern auch politische und gesellschaftliche Entwicklungen stecken. Darum geht's jetzt im Beitrag von meinem Kollegen Matti Geier.
1: Soft Power, ein Begriff aus der Politikwissenschaft. Er beschreibt die Fähigkeit eines Landes, durch Kultur, Werte und Attraktivität Einfluss auszuüben. Also nicht durch militärische Stärke oder wirtschaftlichen Druck, sondern durch Anziehungskraft. Südkorea hat diese Strategie in den vergangenen Jahrzehnten gezielt aufgebaut. Und das hat viel mit der besonderen Geschichte des Landes zu tun. Der Korea-Experte Hannes Mosler erklärt, warum Südkorea heute überhaupt stärker wahrgenommen wird als früher.
2: Die Berichterstattung in den Medien ist breiter geworden. Es gibt jetzt sogar Medienvertreter direkt in Korea. Sonst saßen die immer entweder in Peking oder in Tokio. Und natürlich hat das was mit der wirtschaftlichen Entwicklung zu tun, dass Korea mit immer mehr Produkten auch auf dem Weltmarkt präsent ist, dass man sogar am Supermarkt um die Ecke koreanische Trockennudelsuppen kaufen kann. Also das ist wirklich schon so ein Indikator, wie nah die koreanische Kultur an dem täglichen Leben mitten in Europa gekommen ist.
1: Diese Nähe ist kein Zufall. Südkorea hat sich innerhalb weniger Jahrzehnte von einem kriegszerstörten Land zu einer Hightech- und Kulturnation entwickelt. Parallel dazu exportierte Südkorea zunehmend Kultur, Musik, Filme, Serien und Essen. Die sogenannte Korean Wave, auf Koreanisch Hallyu, wurde zu einem weltweiten Erfolgsmodell. Eine zentrale Rolle für diese Entwicklung spielt die geopolitische Lage des Landes, sagt Hannes Mosler. Südkorea musste sich historisch immer zwischen größeren Mächten behaupten.
2: China, Russland darüber und dann Japan auf der anderen Seite, der ehemalige Kolonialherr, wenn man so möchte, und die USA, die rund 30.000 Soldaten und Soldatinnen auf der Halbinsel stationiert hat. Also immer im Fadenkreuz all der machtpolitischen Begehrlichkeiten Ostasiens und das schon seit Hunderten, wenn nicht Tausenden von Jahren. Korea war schon immer zwischen den Stühlen und war nicht groß genug, um sich großartig verteidigen zu können, sondern musste immer strategisch handeln.
1: Das Land suchte nach Wegen, international Einfluss zu gewinnen, ohne selbst eine klassische Großmacht zu sein, sondern vielmehr eine stabile Mittelmacht.
2: Und zwar hat man, um Einfluss auf Nordkorea nehmen zu können, was direkt schwierig ist, dann über den abtauenden Ostblock mit wirtschaftlichen Beziehungen zu osteuropäischen Ländern, später auch zu China und auch zu Russland, versucht, indirekt Einfluss zu nehmen auf Nordkorea. Mit gegenseitigen Win-Win-Situationen durch Handel. Also einmal war es ein wirtschaftlicher Aspekt, dann war es ein sicherheitspolitischer Aspekt gegenüber Nordkorea und aber auch langfristig gesehen eine eigene Rolle zu finden im internationalen System, über die man auch mehr Einfluss nehmen kann.
1: Südkorea wollte nicht nur wirtschaftlich erfolgreich sein, sondern international sichtbar und kulturell relevant werden. Dafür investierte der Staat gezielt in Kulturindustrien, in Filmförderung, Musiklabels oder digitale Infrastruktur. Heute profitieren davon weltweit erfolgreiche Bands wie BTS oder Serien wie Squid Game. Die Offenheit und Modernität machen das Land auch zu einem attraktiven Partner für Europa.
2: Einmal kommt der Push für das engere Zusammenwachsen, das gegenseitige Interesse aus dieser Innovativkraft heraus. Und die zweite Strömung ist diese weltpolitische Lage, die es nötig macht, die freiheitlich-demokratische Welt enger zusammenrücken lässt. Und Korea steht da natürlich im Zentrum der Weltkarte, weil Asien ganz wichtig ist als Partner in der Sicherheitspolitik weltweit, sodass zusammen mit diesen positiven Entwicklungen ich davon ausgehe, dass da noch eine stärkere Zusammenarbeit und ein noch weiteres Zusammenwachsen stattfinden wird in der Zukunft. Und dann hilft natürlich, dass Korea sich so kosmopolitisch entwickelt hat. Das hilft in diesem Prozess.
1: Und vielleicht zeigt sich genau dieses Zusammenwachsen längst im Alltag. Zwischen Instant-Ramen im Supermarkt, Netflix-Serien aus Seoul und K-Pop auf europäischen Festivalbühnen.
0: Hinter dem kulturellen Erfolg Südkoreas steckt also auch eine strategische Entwicklung. Der Versuch, international Einfluss zu gewinnen, Partnerschaften auszubauen und als demokratische Mittelmacht wahrgenommen zu werden. Und dieser Einfluss reicht inzwischen bis in unseren Alltag hinein. 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

0: Ein illustrer Donnerstagnachmittag mit einem bunten Strauß an Melodien geht wieder zu Ende. Aber das heißt natürlich nicht, dass die Quelle versiegt. Nein, Matti Weck ist am Start und der hat einen ganzen Fundus an vor allen Dingen elektronischen Leckereien dabei, nicht wahr?
1: Völlig klar. Ich meine, Radio läuft ja gnadenlos weiter, ne? Ja. Also irgendwie ein bisschen blöd bei der Berufswahl, weil du bist gerade mit einer Sendung fertig. Ach, kommt der nächste Tag, die nächste Stunde. Aber hey, wir machen es natürlich gerne für euch. Und für uns natürlich auch ein bisschen, oder?
0: Natürlich.
1: Wir machen Radio auch ein bisschen für uns. Aber natürlich für euch, damit ihr mal auf dem neuesten Stand seid. Und heute kommen mich Molono Bass und Mason besuchen. Neues Album haben sie morgen am Start, kommt's raus. Und Molono Bass kennen wir ja alle, 3000 Grad, mittlerweile so ein richtiges Imperium. Natürlich. Es gibt ein 3000 Grad Festival, das Label. Und Molle hat auch noch 1000 andere Projekte, also richtig cool. Und da bringt Christian mit, das ist eigentlich ein Produzent aus Köln, nennt sich Mason, hat eine schöne Stimme. Und die beiden sind ein super Live-Act und werden gleich ein bisschen uns was zu ihrem neuen Album erzählen und noch viel, viel mehr.
0: Unser wandelndes Elektromusik-Lexikon. Matthias Weck für euch gleich und da seid ihr natürlich immer am Puls der Zeit.
1: Aber sowas von.
0: Aber vor allen Dingen sollt ihr einen schönen Feierabend haben und ich wünsche euch einen schönen ausklingenden Tag und lasst auch den Matti einfach nebenbei ein bisschen plätschern und dann kann man gute Zeit haben.
1: Ja genau, man kann sich bilden und gute Zeit haben, das wollen wir doch alle.
0: Das klingt richtig sexy. Sexy Hexy. Ich bin da die Kreuzer und sag tschüss, bis morgen.
1: Binomische Formeln habe ich auch noch euch mitgebracht.
0: Komm, wir quatschen über die RAM.
1: Tangente, über die Hypotenuse, hinten links durch. Was ist das? Wir wollen ja nicht übertreiben. Dankeschön, Nadine.

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1: Um 6.
2: Mit Ralf Gulke. Manuel Neuer tritt bei der Fußball-WM als Nummer 1 im deutschen Tor an. Bundestrainer Julian Nagelsmann stellte den 26-köpfigen Kader am Nachmittag vor. Oliver Baumann hat damit das Nachsehen. Nagelsmann gab an, er sei in WM-Stimmung.
3: Die internen Diskussionen sind vorbei und demnach, ja, jetzt ist nur noch Vorfreude angesagt. Klar, es wird für uns alle eine große Herausforderung, der stellen wir uns. Und wir, also ich bin mega heiß, die Jungs sind mega heiß und das Trainerteam ebenso.
2: Das Turnier in den USA, Kanada und Mexiko beginnt am 11. Juni. Das Berliner Konzept für eine Olympiabewerbung ist offiziell beschlossen. Im Abgeordnetenhaus wurde das Vorhaben mit der schwarz-roten Mehrheit angenommen, begleitet von massiven Bedenken der Opposition und einer lautstarken No-Olympia-Kampagne. Der regierende Bürgermeister Wegner lobte noch einmal die Nachhaltigkeit des Konzepts.
4: Die Fehler der Vergangenheit, wo wir neue Luftschlösser planen, diese Fehler wollen wir nicht nochmal machen. Wir wollen auf unsere Sportinfrastruktur setzen. Das war die Prämisse der Sportmetropole Berlin, unserer Profisportclubs. Das war die Prämisse vom Landessportbund, von den Breitensportvereinen. Und genau deshalb unterstützen die Profisportvereine und der LSB unsere Bewerbung.
2: In Frage kommen die Sommerspiele 2036, 40 oder 44. Im hessischen Hanau ist eine Staatsanwältin vor Gericht angegriffen worden. Sie erlitt Verletzungen am Kopf und an den Armen, teilte das Landgericht mit. Zwei weitere Justizbeamte wurden verletzt. Der mit Handschellen gefesselte Angeklagte sei bei der Urteilsverkündung plötzlich über seinen Tisch gesprungen. Er habe die Staatsanwältin auf den Kopf geschlagen. In dem Verfahren ging es um Gewalt. Gegen den Mann wurde eine Haftstrafe und eine anschließende Sicherungsverwahrung verhängt. Hessens Justizminister Heinz zeigte sich über die Tat fassungslos. Bei einem ukrainischen Drohnenangriff auf die russische Region Samara sind nach Behördenangaben zwei Menschen getötet worden. Die hunderte Kilometer von der ukrainischen Grenze an der Wolga gelegene Stadt Süsran sei angegriffen worden, erklärte der örtliche Gouverneur. Die Stadt ist Standort einer bedeutenden Ölraffinerie. Der ukrainische Präsident Selenskyj bestätigte, der Angriff habe sich gegen die Raffinerie gerichtet. Soweit das Neueste aus der Flux FM Nachrichtenredaktion. Das Wetter. Heute ein Sonne-Wolken-Mix und immer wieder einzelne Schauer, dazu bis zu 22 Grad. Morgen heiter bis wolkig, dann aber meist trocken bei maximal 25 Grad. Am Wochenende sonniges Sommerwetter.
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5: Einen wunderschönen Abend wünsche ich euch. Wir atmen jetzt erstmal tief ein und aus und vergessen den ganzen Alltagsstress. Mit Totally Enormous Extinct Dinosaurs, der gar nicht mehr so heißt, sondern einfach nur noch T-E-E-D, also Teed. Oh, ist doch schön, ist auch schon mal einfach. Einen feinen Abend wünsche ich. Ich bin Matti Beck.

An dieser Stelle gibt es auch noch einen Konzerttipp für Freitagabend im Badehaus in Friedrichshain. Da werden die beiden Niederländer mit dem schicken Namen Polynation erwartet. Polynation, die machen so Elektronika, ein bisschen Ambient, aber auch organische Sounds und mischen das Ganze dann zu einem ja eher cineastischen Klangwelten, die aber auch zwischendurch mal zum Tanzen einladen. Also Polynation haben auch schon auf dem ADE gespielt, auf dem Digital Festival, auf dem Best Kept Secret und sind jetzt auf jeden Fall dabei, ihre Show am Freitagabend nach Berlin zu bringen. Und zwar genau ins Badehaus. Ihr könnt dabei sein, wenn ihr mir schreibt an derabend@fluxfm.de und wir hören Polynation mit Eiffel.

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In dieser Woche habe ich mehrere Gäste. Einmal telefoniere ich jeden Abend mal mit der Clubkommission in Berlin. Die feiern nämlich 25-Jähriges. Dann kommt noch Woodkin vorbei. Das ist ein neues Projekt von Mason und Molono Bass. Und dann werden wir auch noch auf jeden Fall in ein weiteres Album reinhören. Nämlich in das von Tom Peters. Genau, der wird nämlich auflegen am Freitag auf Samstag im Fluxbau. Da gibt es noch ein Set heute Abend zur Feier des Tages. Also ihr merkt, ich habe hier versucht, ein sehr schönes Programm zusammenzustricken. Hört's gerne mal durch und sagt dann, ob's gefallen hat.

Gestern Abend nach der Sendung schaue ich online und sehe was sehr, sehr Trauriges, denn ein langjähriger Freund, Bekannter und auch eine wichtige Person in der Welt der elektronischen Musik, um es mal so zu sagen, ist verstorben. Philipp Jung, man kennt ihn von seinem DJ-Duo Mandy, mit dem er auch viele tolle Sachen produziert. Und Philipp Jung war eigentlich immer jemand, der ja sehr, sehr offen war, mich sehr willkommen geheißen hat, denn damals haben wir zusammen bei einem Plattenlabel gearbeitet, ich als sein Assistent, als A&R. Und wir haben uns alle zwei Wochen so getroffen und immer geschaut, welche neue Musik vielleicht für das Label passend ist. Zu dieser Zeit, so ungefähr vor 20 Jahren, ging dann aber auch die Karriere von Mandy los. Das Projekt, das Philipp Jung mit Patrick Bodmer lange ja durchgezogen haben. Und er hatte dann gar nicht mehr so viel Zeit. Dann haben wir uns ein bisschen aus den Augen verloren, wieder getroffen durch seine langjährige Tätigkeit für Get Physical, das Label, das er ja auch mit aus der Taufe gehoben hat, neben DJT und Buka Shade und noch einigen anderen. Und er ist in Costa Rica eigentlich recht glücklich gewesen, hat sich dort ein neues Leben aufgebaut, eine Familie wollte er gründen und jetzt ist er verstorben. Er lässt eine Riesenlücke hinter sich, hinter uns, für uns. Ich kann es noch gar nicht so richtig fassen, aber eine Sache wird auf jeden Fall bleiben, nämlich ein ganz, ganz großes Stück, das Mandy und Buka Shade geschrieben haben vor vielen, vielen Jahren. Und das spiele ich jetzt hier im Rahmen des elektronischen Abends in Gedenken an Philipp Jung.

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0: Produzentin Perel mit Busy DJ. Ja, DJs sind busy, aber natürlich auch Menschen, die dafür sorgen, dass DJs auflegen können. Und da versuche ich jetzt mal die Brücke zu spannen zu 25 Jahre Club-Kommission. Seit 2001 gibt es eben den Verband der Berliner Club-Party, Open-Air- und Festivalbranche. Und ganz so lange ist sie und ich auch noch nicht dabei, aber ich freue mich jetzt, dass ich Emiko Gejic an der Strippe habe von der Club-Kommission. Hallo erstmal.
1: Hallo Matti, danke dir für die Einladung.
0: Wir feiern ja heute oder in dieser Woche beim Abend hier so ein bisschen 25 Jahre mit euch mit. Wir haben gestern schon mal ein bisschen so erklärt, warum ihr euch oder warum sich damals die Clubkommission gegründet hat. Manchmal ist es ja so ein bisschen Clubkommission, ne? Da denkt man so, da sitzen jetzt irgendwie 15 graue Herren an einem Tisch und elaborieren da irgendwie sowas. Kannst du da so ein bisschen Licht reinbringen, wie ihr arbeitet, was ihr sonst eigentlich noch so anbietet? Und ich meine, ihr macht ja Demonstrationen und viele andere Dinge, aber mal so ein bisschen euren Arbeitsalltag oder eure Struktur zu erklären.
1: Ja, genau. Also ich meine, wir sind ein Verein. Ne? Erstmal, also wir haben die Mitglieder, es sind rund 250 Mitglieder in Berlin, bestehend aus Clubbetreibenden, ManagerInnen, also die Clubs selber natürlich, dann aber auch DJs und KünstlerInnen, verschiedene Kollektive sind auch Mitglied oder auch Event-Locations. Also das ist tatsächlich auch recht bunt gemischt, so würde ich sagen. Wir bestehen aktuell aus einem vierköpfigen geschäftsführenden Vorstand. Dazu gehöre ich, Marcel Weber, Daniel Plasch und Philipp Schindler. Dann haben wir zwei Personen der Geschäftsführung und dann haben wir noch ein ziemlich großes Team sogar, die an unterschiedlichsten Projekten arbeiten. Also die Projektarbeit ist ganz, ganz essentiell. Ne, dazu, wir hatten letztes Mal gesprochen, kurz zum Schallschutzfonds. Wir machen ganz viel zum Thema Raum. Wir machen ganz viel. Dann haben wir den Tag der Clubkultur etc. Free Open Air Initiative, also viel auch irgendwie direkt zu Flächennutzung. Aber was wir halt auch machen, ist sehr viel Beratung, also Beratungsformate. Wir haben die Awareness Academy, da geht es vor allem um so Diversität und Diskriminierungsthemen und dort zu beraten, wie Clubs damit umgehen können. Schulungen bieten wir an. Aber wir machen eben auch, wir kommen ja trotzdem auch irgendwie aus einem, ich sag mal, aktivistischen Netzwerk, das ja auch so von der Straße kommt. Das heißt, wir haben auch mit Demonstrationen organisiert, vor allem zu der A100, wo ja der Weiterbau aktuell mehrere Clubs bedrohen würde, wenn es dort weitergeht. Und genau, das heißt, wir machen halt auch sehr viel so diese Sichtbarkeit. Dazu gehört auch die Pressearbeit, wo ich auch natürlich involviert bin. Also es ist wirklich sehr, sehr viel Arbeit auf unterschiedlichsten Ebenen und natürlich diese ganze Advocacy-Arbeit, das heißt auch PolitikerInnen davon zu überzeugen, dass Clubs wichtig sind für diese Stadt und dass sie erhalten werden sollten.
0: Ja, sagte Emiko Gejic von der Clubkommission. Die feiern gerade 25 Jahre und wir können dankbar sein hier in Berlin, dass es die gibt. Sie hat gerade mal so ein bisschen einen Einblick gegeben, was sie, wie sie so arbeiten und was sie so anbieten. Und wenn ihr Interesse habt, zu erfahren, was gerade so geht, clubkommission.de ist da auf jeden Fall die richtige Seite. Danke, Emiko.
1: Danke dir.

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Phil Fultner, der Produzent, ist schon sehr, sehr lange dabei, hat sich jetzt mit Lars Mosten und Mermetooth zusammengetan und einen Klassiker neu aufgelegt. Denn die bekannteste Version von Money aus den späten 70ern kommt ja von den Flying Lizards und die haben eigentlich schon diesen Song aus den 50ern gecovert. Aber gut, Money, That's What I Want, ein neuer Track von Phil Fultner und Lars Mosten und Mermetooth, rausgekommen auf Autogalactic Music. Und Phil Fultners neuen Mix, den gibt es auch im Club Sandwich

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1: Um 7. Im Studio Hanna Messerschmidt. Schönen guten Abend. Die WM-Torwartfrage ist geklärt. Manuel Neuer wird die deutsche Nummer 1. Damit muss sich der bisherige Stammtorhüter Oliver Baumann mit der Ersatzrolle zufrieden geben. Im deutschen Kader stehen außerdem ein wenig überraschend unter anderem Pascal Groß, Nadim Amiri und Leroy Sané. Kölns Shootingstar Said Elmala muss dagegen zu Hause bleiben. Bundestrainer Julian Nagelsmann sagt zu seiner Kaderzusammenstellung:
2: Der allerwichtigste Punkt ist Überzeugung, dass die 26 das beste Team für uns Deutschland sind, die den deutschen Fußball verkörpern, die gemeinsam mit den Fans in der Lage sind, ein tolles Turnier zu spielen.
1: Die Unternehmen Telekom und SAP sollen für Bund, Länder und Kommunen eine gemeinsame KI-Infrastruktur aufbauen. Sie haben vom Bundesdigitalministerium den Zuschlag dafür bekommen. Auch Google und der IT-Dienstleister Adesso hatten sich beworben, dann aber einen Rückzieher gemacht. Fast ein Jahr nach seiner Festnahme ist ein mutmaßlicher Spion für den Iran in Deutschland angeklagt worden. Der Mann soll mögliche Anschläge geplant haben, heißt es von der Bundesanwaltschaft. Im Fokus stand unter anderem der Präsident des Zentralrats der Juden, Josef Schuster. Die Diskussion über die Rente ab 70 hat wieder Fahrt aufgenommen. Auslöser ist ein Bildbericht, dass die Rentenkommission ein höheres Rentenalter empfehlen will. Mitglieder der Kommission sagen dagegen, das steht noch überhaupt nicht fest. Auch Kanzleramtschef Thorsten Frey hatte bei Welt TV von Spekulationen gesprochen und gleichzeitig betont,
3: dass man sagt, dass wenn die Lebenserwartung steigt in Deutschland, sich das auch auf die Lebensarbeitszeit auswirken muss, ist es, glaube ich, durchaus sehr vernünftig.
1: Offiziell sollen die Vorschläge der Kommission Ende Juni vorliegen. Wolfsburg und Paderborn spielen ab heute um den letzten Platz in der Bundesliga. Im Relegationshinspiel hat Erstligist Wolfsburg Heimrecht. Der VfL ist noch nie abgestiegen. Anstoß ist um 20.30 Uhr. Das Rückspiel gibt's am Montag.
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5: Mit Matti Beck im Studio. Gleich werden wir uns mal das Malprojekt von Dominik Eulberg ein bisschen genauer anschauen. Denn jeder kann mitmachen, einen Schmetterling malen und Teil seines neuen Videos werden. 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

0: Dominik Olberg, klar, der ist natürlich Musikproduzent, aber auch ein Botschafter der Natur und er hat gerade eine sehr, sehr tolle Aktion am Laufen, bei der es sich wirklich lohnt, mal mitzumachen. Er hat uns mal so einen kleinen Einblick gegeben, was er so vorhat mit uns.
1: Ja, die Idee zu dieser Mitmalaktion kam mir bei meinem letzten Album. Ich mache Alben ja immer sehr konzeptionell. Da ist Mutter Natur, die großartigste Künstler von allen, meine große Inspirationsquelle. Bei meinem letzten Album ging es um Schmetterlinge, deswegen heißt das Lepidoptera, das ist der wissenschaftliche Name für die

0: Träger, meinem VJ, und dann gibt es ein offizielles Musikvideo, wo die gemalten Schmetterlinge zu einer bunten und kraftvollen Wolke aufsteigen und etwas bewegen. Stelle ich mir sehr toll vor.
1: Stelle ich mir auch schön vor. Also, am Schmetterling malen und einschicken an enkeltauglich.bio. Da gibt es eine eigene Seite. Lepidoptera heißt sie, genau wie das Album von Dominik Eulberg. Und wir hören uns jetzt natürlich mal den mittleren Weinschwärmer an. Zu diesem Stück Musik soll dann das Video entstehen. Tolle Idee, wie ich finde. Wie gesagt, enkeltauglich.bio. Da findet ihr alles zur Mitmachaktion von Dominik Eulberg.

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0: Ja, stellt euch vor, ihr kommt gerade aus dem See raus, so nackig, und Festivalatmosphäre ist drumherum. Und oben vorne auf dieser wunderschönen Stage, die gerade so im Sonnenschein erstrahlt, stehen zwei Typen und die heißen Woodkin. Ja, ja. Also hier ist jetzt der Fantasie ein Ende gesetzt. Die beiden sind gar nicht auf dem Festival, sondern bei mir hier im Studio. Schönen Abend, dass ihr da seid. Hallo Mason und Molono Bass. Schön, dass ihr da seid als Woodkin.
1: Vielen Dank für die Einladung.
0: Ja, das war jetzt schon mal die Anfangszeremonie. Ihr feiert nämlich morgen euren Release eures neuen Albums, was so heißt wie ihr selber. Ich habe nämlich ein bisschen nach einem Titel gesucht, aber nee, ihr heißt jetzt Woodkin.
2: Genau, Woodkin ist unser neues Projekt und wir haben gedacht, zum Start unseres neuen Projektes, das Album auch so zu nennen. Woodkin ist das Thema und unser neues Projekt und das Album.
0: Jetzt habe ich einer Freundin gesagt, so hey, hier, Woodkin kommt zu mir. Und so, Woodkid? Habt ihr das auch schon mal erlebt, dass da so eine Verwechslung dann kam? Und
2: also ich, tatsächlich haben Leute uns drauf aufmerksam gemacht. Ich wusste nicht, dass es Woodkid noch gibt, aber inzwischen weiß ich's.
1: Ja. Es gab schon sogar schon die Mutmaßung, dass wir darauf spekuliert haben, auf Rechtschreibfehler bei der Suche. Oder
0: also hatte ich gerade dreimal drin bei Soundcloud.
1: Ja, genau, aber das war wirklich nicht die Intention, nee.
0: Alles klar, hatten wir das, also Woodkin, ja?
2: Genau.
0: Wer hat sich diesen Namen eigentlich zuerst überlegt? Weil es ist ja keine Zusammenmorphung aus Mollo, Mason.
2: Nee, gar nicht. Gar nicht. Es geht um Natur, um Wald und es ging um Familie, um, genau, und auf der Suche nach einem Namen, Christian, vielleicht sagst du es.
1: Ja, also wir hatten zuerst so ein bisschen überlegt, dieses Kin für Familiäre und dann wollten also wir...
0: Kinship, ne?
1: Ja, genau. Und Deep war eigentlich so der Urgedanke, Deepkin, wir hatten es jetzt auch schon ein paar Mal erzählt, es gibt irgendein random Computerspiel, da gibt es eine Figur, die hieß Deepkin und die da ging es markenrechtlich wahrscheinlich nicht. Nie gehört das Spiel, aber Google war voll davon und dann haben wir uns weiter Gedanken gemacht und da wir ja sehr naturverbunden sind, beziehungsweise Molle noch viel mehr als ich, kam dann der Gedanke mit Woodkin und das klang auch eigentlich viel schöner.
0: Echt organisch und organic und so ja. Elektronisch, ja. Das bringt ihr ja eigentlich auch zusammen.
1: Richtig.
0: So, ihr seid echt cool. Ich habe nämlich jetzt so das große Don't des Musikjournalismus, wie ist euer Name entstanden und so weiter. Ihr habt es jetzt wirklich ganz souverän gelöst. Vielen Dank. So, jetzt wollen wir aber mal euer Schätzchen anhören, denn ihr habt ja schon einige Tracks vorab, wie das alte Hasen so machen, ne? Versorgt die Welt mit verschiedensten Tracks und irgendeiner wird dann hoffentlich funzen. Ihr habt viel veröffentlicht, wir freuen uns aber auf morgen und hören jetzt erstmal ein Stückchen, das heißt Endless Tides. Ja, da sind wir schon fast an der Küste, oder? Heute hier im Programm Woodkin und morgen kommt ihr Album auf, natürlich 3000 Grad.

0: Woodkin mit Endless Tides zu finden auf genau ein Album, was genauso heißt, Woodkin, und dahinter stecken Mason und Molono Bass. Und wenn es um euch beiden geht, dann ist doch eigentlich live spielen und euch als Live-Act den Leuten schmackhaft zu machen, doch eigentlich genau der Dreh- und Angelpunkt, oder? Also das Live-Spielen ist bei euch doch eigentlich so der Spaß, ja, oder? So habe ich das zumindest wahrgenommen.
1: Auf jeden Fall, so sind wir ja auch irgendwie entstanden, ne? Also Christian habe ich kennengelernt durch einen Remix und die Zusammenarbeit ist so entstanden und wir haben dann gesagt, hey, das macht so einen Spaß, lass uns mal live auf einem 3000-Grad-Event zusammen was probieren, und so sind wir auch gewachsen. Oder zusammengewachsen. Zuerst sind wir gemeinsam auf die Bühne gegangen und dann kam erst die Idee, wirklich ein Projekt zu starten.
0: Jetzt habe ich euch nämlich auch wahrgenommen. Ich so, wir sind ein neues Live-Act und so. Ja. Und jetzt poppen ganz viele Musik auf. Ihr habt ja auch schon einige tolle Dates gehabt. Wie hier auch in Berlin. Binu habt ihr ja auch gespielt. Mhm. Weiß ich jetzt auf jeden Fall. So, jetzt können wir uns ja eigentlich auch noch, ich habe nicht mal geguckt, ihr seid ja klar, als Live-Act muss man natürlich auch die Festivalsaison mitgehen. Da seid ihr ja überhaupt nicht mehr zu Hause.
1: Ach doch.
0: Aber ihr habt viele tolle Festivals hier, auf jeden Fall in diesem Jahr.
2: Ja, besonders Juni, Juli ist. Ja. Aber das freut uns natürlich.
0: Ihr habt ja auch wirklich gute Connections ins Festival-Business.
1: Genau, wir machen ja unser eigenes Festival, auch das
0: 3000-Grad-Festival. Endlich reden sie drüber, ich wollte da so langsam reden. Ja, genau.
1: Jetzt hat es geschnallt. Und das ist natürlich, da freuen wir uns ganz besonders immer drauf, auf unserem Festival natürlich zu spielen. Und das ist wie jedes Jahr Herzensangelegenheit und ja. Ganz große Freude schon.
0: Und auf Tour seid ihr auch. Also man kann sich vor 3000 Grad, glaube ich, jetzt so, wenn ich mal gucke, hier so deutschlandweit von Norden bis Süden nicht verstecken.
1: Genau, es ist auch die Idee, so ein bisschen jetzt zum Album, wie so ein bisschen wie so eine kleine Tour zu basteln. Wir machen so ein paar konzertähnliche Geschichten, die jetzt nicht so sehr im Club-Kontext stehen, sondern ein bisschen wirklich Konzertcharakter haben sollen. Und am See.
0: In Köln sehe ich ja
1: genau,
0: auch.
1: Genau, und Donien machen wir das im Biergarten tagsüber draußen. Und auch hier in Berlin werden wir was gestrandet im Juni machen, auch an der Spree. Ja, und es gibt natürlich dann die Festival-Gigs oder auch Club-Gigs, wo es ein bisschen mehr nach vorne geht, aber gerne auch jetzt mal als gemeinsames Projekt so Konzertcharakter Sachen probieren. Das ist so die Idee.
0: Jetzt muss ich noch eine nerdige Frage zum Schluss stellen. Ich hoffe, was ist denn mit dem Green Lake Project eigentlich? Ist das nochmal was anderes?
1: Ja, Green Lake Project gibt es nach wie vor. Das ist ja ein DJ-Projekt. Aktuell haben wir jetzt keine Produktion oder irgendwas. Aber wir spielen noch zusammen, ne? Also wir, Stefan und ich, sind ja auch gerne leidenschaftlich DJs und haben da auch noch einige Gigs diesen Sommer.
0: Ach mein Gott, ich würde das nur noch mal kurz hier mein Wissen reintun, weil ich weiß, gut, dass Molle noch so viele andere Projekte hat. Über deine Hobbys werden wir gleich noch ein bisschen sprechen.
1: Sehr schön.
0: Ja, jetzt hören wir aber erstmal Woodkin mit Try It, natürlich zu finden auf der Platte, die morgen rauskommt, auf 3000 Grad und auch Woodkin heißt.

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Naru mit Quite Like the Sun. Ihr kennt das Label Keine Musik von Rampa and Me und Adam Port. Und die haben eine sehr, sehr schöne Podcast-Serie, die Keine Musik Radio Show. Und eine der neuesten hat der Künstler Notre Dame zusammengestellt, der auch eine ziemlich starke EP gerade veröffentlicht hat, nämlich die No Rules EP. Also wenn ihr den Sound mögt, könnt ihr euch ein ganzes Set von ihm anhören auf soundcloud.com/keine Musik. Hier ist Notre Dame mit No Rules, genau.

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Another one bites the dust. Erinnert mich ein bisschen an Queen. Matthias Meyer war das hier mit Bits the Dust. Ja, und auf jeden Fall ins Gras beißen muss das Berliner Plattenpresswerk Objects Manufacturing jetzt nicht, denn es ist gerettet, und zwar durch ein Pariser Label. Ja, das Vertriebsnetzwerk Joyaku hat nämlich die Anlage übernommen in Berlin, nachdem ja Objects im letzten Jahr Insolvenz anmelden musste. Und ein Großteil des Teams, der bleibt jetzt an Bord, auch die Gründer Jeremy Guyot, der arbeitet weiter mit, und produziert wird künftig wieder komplett in Berlin, von der Herstellung der Vinylform bis zur fertigen Platte. Und außerdem startet auch mit Courtesy eine neue Plattform für Vertrieb und Logistik direkt aus der Fabrik heraus. Also, und Joyaku ist ja eigentlich auch bekannt für seine Releases, das französische Label so im Bereich House, Minimal, Dubtechno, und einer der ganz, ganz großen Namen, Laurent Garnier, der hat da auch schon mitgewirkt. Wir hören ihn hier jetzt mal mit The Man with the Red Face, einem ganz, ganz großen Klassiker, wie ich finde. Und es werden wieder Platten gepresst in Berlin. Dankeschön an Paris.

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3: Heute ist Donnerstag und morgen ist Freitag. Ja gut, für die Info muss man kein Radio einschalten, aber morgen gibt's am Freitag auf Samstag eine tolle Party und zwar im Fluxbau. Die legendäre queere Party Members wird dort Hof halten. Ab 23 Uhr geht's los mit tollen Acts wie Diana May, Tufaro und J-Cap. Und einen der bekanntesten, der ist auch an den Tellern dabei, nämlich Tom Peters. Und den kennt man schon, ja, finde ich zum Beispiel durch seine Dessert-Party-Reihe. Und Balenciaga ist auch so eine Party-Reihe, die er macht. Er hat auch schon mit Honey Dijon zusammengearbeitet, in New York aufgelegt und auch schon öfters in der Panorama-Bar. Also, morgen fühlt euch eingeladen, in den Fluxbau zu kommen. Große Members-Party. Und wer sich um Gästelistenplätze bemühen möchte, kann das gerne tun. Nämlich mir schreiben an derabend@fluxfm.de betreff Members. Und jetzt hören wir eine Stunde lang Tom Peters oder Tom Peters, wie ihr es gerne hättet, ob international oder eher im Berliner Fachjargon. Viel Spaß mit ihm, einen schönen Abend wünscht Matti Weck, ihr hört Flux FM.

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4: Genau, könnt ihr mir gerne schreiben. Und ja, jetzt habe ich hier auf jeden Fall schon unterschrieben und gesagt, klar, ich spiele dein Set. Tom Peters, den hören wir hier. Der wird morgen spielen im Fluxbau ab 23 Uhr bei der legendären Members Party, eine der ältesten queeren Partys in Berlin. Und dafür muss man einfach nicht sagen. Die haben eigentlich ein sehr gutes Händchen für gute House-Sets. Und Tom Peters hat auch schon viel von der Welt gesehen und weltweit aufgelegt. Und wir hören hier ein Set von ihm. Fühlt euch eingeladen. Und wer auf die Gästeliste möchte, kann sich ja schon mal bewerben unter derabend@fluxfm.de. War schon wieder die Adresse gesagt.

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1: Der wird hier heute gestaltet von Tom Peters. Schon lange dabei, war auch schon öfters bei mir. Dessert ist eine Partyreihe, aber auch Members. Und da ist er diesmal dabei. Neben Diana May, Tufaro und J-Cab. Und das ist eine Party, die hier bei mir im Haus stattfindet, nämlich im Fluxbau. Ab 23 Uhr findet sie morgen statt. Könnt ihr gerne hingehen. Gästelistenplätze kann ich vielleicht auch verlosen. Ich mach's jetzt einfach mal. Derabend@fluxfm.de, also derabend ein Wort @fluxfm.de und betreff Members. Und dann seid ihr im Lostopf und ich melde mich dann noch bei euch. Vor der Party natürlich. Viel Spaß mit Tom Peters jetzt noch hier bis 21 Uhr. Wünsche euch eine gute Zeit. Ich bin Matti Beck. Bis bald.

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